0: 51% bezweifeln allerdings, dass die Union mit einem anderen Kanzler wieder mehr Zustimmung gewinnen würde. Anfang Juni hatten sich noch 41% für einen Wechsel ausgesprochen. Auch unter Anhängern von CDU und CSU ist nur eine Minderheit für einen anderen Kanzler. Besonders Wähler von SPD, Grünen und Linken sehen mit einem Wechsel eher Chancen auf bessere Wahlergebnisse. Die EU diskutiert erneut über Migration als mögliches Mittel politischer Erpressung. Nach dem Ansturm tausender Migranten auf die spanische Exklave Ceuta schließt der Vorsitzende des parlamentarischen Kontrollgremiums, Marc Henrichmann, einen hybriden Angriff nicht aus. Als mögliche Ursachen nennt er Spannungen zwischen Marokko und Spanien, Schleuserbanden oder eine gezielte Beeinflussung durch russische Social-Media-Bots. Einen endgültigen Beweis gäbe es aber noch nicht. Henrichmann fordert, Deutschland und die EU müssten stärker von baltischen Staaten, Polen und Skandinavien lernen. Diese Länder hätten schon länger Erfahrung damit, Migration als Waffe zu erkennen und einzuordnen. Im Konflikt mit dem Iran spricht US-Präsident Donald Trump von einer letzten Chance für neue Diplomatie. Nach seiner Darstellung laufen Gespräche über die Öffnung der Straße von Hormus, die für den internationalen Öl- und Gashandel besonders wichtig ist. Der Iran bestreitet direkte Verhandlungen mit den Vereinigten Staaten und spricht stattdessen von Gesprächen mit dem Oman. Teheran fordert weiter ein Ende der aus iranischer Sicht bestehenden US-Seeblockade. Vor der Küste Omans ist unterdessen erneut ein Frachtschiff von einem unbekannten Geschoss getroffen worden. Angaben zu möglichen Verletzten oder Schäden lagen zunächst nicht vor. Die Insolvenzwelle in Deutschland trifft nun auch einen der größten Ferkelerzeuger des Landes. Die Gestferkel GmbH mit 23 Standorten steht unter vorläufiger Insolvenzverwaltung. Betroffen sind 188 Beschäftigte sowie Ställe in Brandenburg, Niedersachsen, Mecklenburg-Vorpommern und Sachsen-Anhalt. Das Unternehmen hält rund 21.900 Sauen und 3.000 Mastschweine. Als Gründe nennt die Unternehmerfamilie den starken Preisverfall beim Fleisch und gleichzeitig steigende Kosten für Futter, Energie, Löhne und Finanzierung. Auch fehlende Planungssicherheit in der Schweinehaltung habe die Lage verschärft. Der von US-Präsident Donald Trump gelobte Plan zur Entwaffnung der Hamas stößt in Israel auf deutliche Ablehnung. Ein Sprecher von Ministerpräsident Benjamin Netanyahu erklärte, die veröffentlichte Version spiegle die israelischen Positionen nicht wider. Israel fordert eine tatsächliche, überprüfbare und unwiderrufliche Entwaffnung der Hamas als ersten Schritt. Aus politischen Kreisen hieß es zudem, ein Rückzug israelischer Truppen aus dem Gazastreifen sei nicht vorgesehen. Trumps Plan sieht dagegen eine schrittweise Waffenabgabe der Hamas, eine internationale Stabilisierungstruppe und eine neue palästinensische Polizei vor. Währenddessen setzte die israelische Armee ihre Angriffe im Gazastreifen fort.
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2: In der Nacht bleibt es im Radio NWW-Land meist klar oder nur leicht bewölkt. Die Luft kühlt auf etwa 16 bis 17 Grad ab, dazu weht nur schwacher Wind. Im Tagesverlauf wird es dann rasch heiß. Viel Sonne und nur wenige Wolken bringen uns einen echten Hochsommertag mit Spitzenwerten um 35 Grad. Regen ist bei uns nicht in Sicht. Der Dienstag legt bei der Hitze sogar noch leicht zu. Dann steigen die Temperaturen verbreitet auf 35 bis 36 Grad. Dazu gibt es Sonne und zeitweise ein paar Wolken. Am Mittwoch wird die Luft etwas drückender. Es bleibt sommerlich warm mit rund 31 Grad. Gleichzeitig ziehen mehr Wolken durch und örtliche Schauer werden wahrscheinlicher. Am Donnerstag liegen die Werte nur noch zwischen 25 und 28 Grad. Die große Hitze ist dann erst einmal vorbei.
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2: In der Union wächst der Druck auf Bundeskanzler Friedrich Merz. Nach einer Forsa-Umfrage halten 43% der Deutschen einen Kanzlerwechsel inzwischen für sinnvoll. 51% bezweifeln allerdings, dass die Union mit einem anderen Kanzler wieder mehr Zustimmung gewinnen würde. Anfang Juni hatten sich noch 41% für einen Wechsel ausgesprochen. Auch unter Anhängern von CDU und CSU ist nur eine Minderheit für einen anderen Kanzler. Besonders Wähler von SPD, Grünen und Linken sehen mit einem Wechsel eher Chancen auf bessere Wahlergebnisse. Die EU diskutiert erneut über Migration als mögliches Mittel politischer Erpressung. Nach dem Ansturm tausender Migranten auf die spanische Exklave Ceuta schließt der Vorsitzende des parlamentarischen Kontrollgremiums, Marc Henrichmann, einen hybriden Angriff nicht aus. Als mögliche Ursachen nennt er Spannungen zwischen Marokko und Spanien, Schleuserbanden oder eine gezielte Beeinflussung durch russische Social-Media-Bots. Einen endgültigen Beweis gäbe es aber noch nicht. Henrichmann fordert, Deutschland und die EU müssten stärker von baltischen Staaten, Polen und Skandinavien lernen. Diese Länder hätten schon länger Erfahrung damit, Migration als Waffe zu erkennen und einzuordnen. Im Konflikt mit dem Iran spricht US-Präsident Donald Trump von einer letzten Chance für neue Diplomatie. Nach seiner Darstellung laufen Gespräche über die Öffnung der Straße von Hormus, die für den internationalen Öl- und Gashandel besonders wichtig ist. Der Iran bestreitet direkte Verhandlungen mit den Vereinigten Staaten und spricht stattdessen von Gesprächen mit dem Oman. Teheran fordert weiter ein Ende der aus iranischer Sicht bestehenden US-Seeblockade. Vor der Küste Omans ist unterdessen erneut ein Frachtschiff von einem unbekannten Geschoss getroffen worden. Angaben zu möglichen Verletzten oder Schäden lagen zunächst nicht vor. Die Insolvenzwelle in Deutschland trifft nun auch einen der größten Ferkelerzeuger des Landes. Die Gestferkel GmbH mit 23 Standorten steht unter vorläufiger Insolvenzverwaltung. Betroffen sind 188 Beschäftigte sowie Ställe in Brandenburg, Niedersachsen, Mecklenburg-Vorpommern und Sachsen-Anhalt. Das Unternehmen hält rund 21.900 Sauen und 3.000 Mastschweine. Als Gründe nennt die Unternehmerfamilie den starken Preisverfall beim Fleisch und gleichzeitig steigende Kosten für Futter, Energie, Löhne und Finanzierung. Auch fehlende Planungssicherheit in der Schweinehaltung habe die Lage verschärft. Der von US-Präsident Donald Trump gelobte Plan zur Entwaffnung der Hamas stößt in Israel auf deutliche Ablehnung. Ein Sprecher von Ministerpräsident Benjamin Netanyahu erklärte, die veröffentlichte Version spiegle die israelischen Positionen nicht wider. Israel fordert eine tatsächliche, überprüfbare und unwiderrufliche Entwaffnung der Hamas als ersten Schritt. Aus politischen Kreisen hieß es zudem, ein Rückzug israelischer Truppen aus dem Gazastreifen sei nicht vorgesehen. Trumps Plan sieht dagegen eine schrittweise Waffenabgabe der Hamas, eine internationale Stabilisierungstruppe und eine neue palästinensische Polizei vor. Währenddessen setzte die israelische Armee ihre Angriffe im Gazastreifen fort.
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3: In der Nacht bleibt es im Radio NWW-Land meist klar oder nur leicht bewölkt. Die Luft kühlt auf etwa 16 bis 17 Grad ab, dazu weht nur schwacher Wind. Im Tagesverlauf wird es dann rasch heiß. Viel Sonne und nur wenige Wolken bringen uns einen echten Hochsommertag mit Spitzenwerten um 35 Grad. Regen ist bei uns nicht in Sicht. Der Dienstag legt bei der Hitze sogar noch leicht zu. Dann steigen die Temperaturen verbreitet auf 35 bis 36 Grad. Dazu gibt es Sonne und zeitweise ein paar Wolken. Am Mittwoch wird die Luft etwas drückender. Es bleibt sommerlich warm mit rund 31 Grad. Gleichzeitig ziehen mehr Wolken durch und örtliche Schauer werden wahrscheinlicher. Am Donnerstag liegen die Werte nur noch zwischen 25 und 28 Grad. Die große Hitze ist dann erst einmal vorbei.
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1: In der Union wächst der Druck auf Bundeskanzler Friedrich Merz. Nach einer Forsa-Umfrage halten 43% der Deutschen einen Kanzlerwechsel inzwischen für sinnvoll. 51% bezweifeln allerdings, dass die Union mit einem anderen Kanzler wieder mehr Zustimmung gewinnen würde. Anfang Juni hatten sich noch 41% für einen Wechsel ausgesprochen. Auch unter Anhängern von CDU und CSU ist nur eine Minderheit für einen anderen Kanzler. Besonders Wähler von SPD, Grünen und Linken sehen mit einem Wechsel eher Chancen auf bessere Wahlergebnisse. Die EU diskutiert erneut über Migration als mögliches Mittel politischer Erpressung. Nach dem Ansturm tausender Migranten auf die spanische Exklave Ceuta schließt der Vorsitzende des parlamentarischen Kontrollgremiums, Marc Henrichmann, einen hybriden Angriff nicht aus. Als mögliche Ursachen nennt er Spannungen zwischen Marokko und Spanien, Schleuserbanden oder eine gezielte Beeinflussung durch russische Social-Media-Bots. Einen endgültigen Beweis gäbe es aber noch nicht. Henrichmann fordert, Deutschland und die EU müssten stärker von baltischen Staaten, Polen und Skandinavien lernen. Diese Länder hätten schon länger Erfahrung damit, Migration als Waffe zu erkennen und einzuordnen. Im Konflikt mit dem Iran spricht US-Präsident Donald Trump von einer letzten Chance für neue Diplomatie. Nach seiner Darstellung laufen Gespräche über die Öffnung der Straße von Hormus, die für den internationalen Öl- und Gashandel besonders wichtig ist. Der Iran bestreitet direkte Verhandlungen mit den Vereinigten Staaten und spricht stattdessen von Gesprächen mit dem Oman. Teheran fordert weiter ein Ende der aus iranischer Sicht bestehenden US-Seeblockade. Vor der Küste Omans ist unterdessen erneut ein Frachtschiff von einem unbekannten Geschoss getroffen worden. Angaben zu möglichen Verletzten oder Schäden lagen zunächst nicht vor. Die Insolvenzwelle in Deutschland trifft nun auch einen der größten Ferkelerzeuger des Landes. Die Gestferkel GmbH mit 23 Standorten steht unter vorläufiger Insolvenzverwaltung. Betroffen sind 188 Beschäftigte sowie Ställe in Brandenburg, Niedersachsen, Mecklenburg-Vorpommern und Sachsen-Anhalt. Das Unternehmen hält rund 21.900 Sauen und 3.000 Mastschweine. Als Gründe nennt die Unternehmerfamilie den starken Preisverfall beim Fleisch und gleichzeitig steigende Kosten für Futter, Energie, Löhne und Finanzierung. Auch fehlende Planungssicherheit in der Schweinehaltung habe die Lage verschärft. Der von US-Präsident Donald Trump gelobte Plan zur Entwaffnung der Hamas stößt in Israel auf deutliche Ablehnung. Ein Sprecher von Ministerpräsident Benjamin Netanyahu erklärte, die veröffentlichte Version spiegle die israelischen Positionen nicht wider. Israel fordert eine tatsächliche, überprüfbare und unwiderrufliche Entwaffnung der Hamas als ersten Schritt. Aus politischen Kreisen hieß es zudem, ein Rückzug israelischer Truppen aus dem Gazastreifen sei nicht vorgesehen. Trumps Plan sieht dagegen eine schrittweise Waffenabgabe der Hamas, eine internationale Stabilisierungstruppe und eine neue palästinensische Polizei vor. Währenddessen setzte die israelische Armee ihre Angriffe im Gazastreifen fort.
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2: In der Nacht bleibt es im Radio NWW-Land meist klar oder nur leicht bewölkt. Die Luft kühlt auf etwa 16 bis 17 Grad ab, dazu weht nur schwacher Wind. Im Tagesverlauf wird es dann rasch heiß. Viel Sonne und nur wenige Wolken bringen uns einen echten Hochsommertag mit Spitzenwerten um 35 Grad. Regen ist bei uns nicht in Sicht. Der Dienstag legt bei der Hitze sogar noch leicht zu. Dann steigen die Temperaturen verbreitet auf 35 bis 36 Grad. Dazu gibt es Sonne und zeitweise ein paar Wolken. Am Mittwoch wird die Luft etwas drückender. Es bleibt sommerlich warm mit rund 31 Grad. Gleichzeitig ziehen mehr Wolken durch und örtliche Schauer werden wahrscheinlicher. Am Donnerstag liegen die Werte nur noch zwischen 25 und 28 Grad. Die große Hitze ist dann erst einmal vorbei.
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1: In der Union wächst der Druck auf Bundeskanzler Friedrich Merz. Nach einer Forsa-Umfrage halten 43% der Deutschen einen Kanzlerwechsel inzwischen für sinnvoll. 51% bezweifeln allerdings, dass die Union mit einem anderen Kanzler wieder mehr Zustimmung gewinnen würde. Anfang Juni hatten sich noch 41% für einen Wechsel ausgesprochen. Auch unter Anhängern von CDU und CSU ist nur eine Minderheit für einen anderen Kanzler. Besonders Wähler von SPD, Grünen und Linken sehen mit einem Wechsel eher Chancen auf bessere Wahlergebnisse. Die EU diskutiert erneut über Migration als mögliches Mittel politischer Erpressung. Nach dem Ansturm tausender Migranten auf die spanische Exklave Ceuta schließt der Vorsitzende des parlamentarischen Kontrollgremiums, Marc Henrichmann, einen hybriden Angriff nicht aus. Als mögliche Ursachen nennt er Spannungen zwischen Marokko und Spanien, Schleuserbanden oder eine gezielte Beeinflussung durch russische Social-Media-Bots. Einen endgültigen Beweis gäbe es aber noch nicht. Henrichmann fordert, Deutschland und die EU müssten stärker von baltischen Staaten, Polen und Skandinavien lernen. Diese Länder hätten schon länger Erfahrung damit, Migration als Waffe zu erkennen und einzuordnen. Im Konflikt mit dem Iran spricht US-Präsident Donald Trump von einer letzten Chance für neue Diplomatie. Nach seiner Darstellung laufen Gespräche über die Öffnung der Straße von Hormus, die für den internationalen Öl- und Gashandel besonders wichtig ist. Der Iran bestreitet direkte Verhandlungen mit den Vereinigten Staaten und spricht stattdessen von Gesprächen mit dem Oman. Teheran fordert weiter ein Ende der aus iranischer Sicht bestehenden US-Seeblockade. Vor der Küste Omans ist unterdessen erneut ein Frachtschiff von einem unbekannten Geschoss getroffen worden. Angaben zu möglichen Verletzten oder Schäden lagen zunächst nicht vor. Die Insolvenzwelle in Deutschland trifft nun auch einen der größten Ferkelerzeuger des Landes. Die Gestferkel GmbH mit 23 Standorten steht unter vorläufiger Insolvenzverwaltung. Betroffen sind 188 Beschäftigte sowie Ställe in Brandenburg, Niedersachsen, Mecklenburg-Vorpommern und Sachsen-Anhalt. Das Unternehmen hält rund 21.900 Sauen und 3.000 Mastschweine. Als Gründe nennt die Unternehmerfamilie den starken Preisverfall beim Fleisch und gleichzeitig steigende Kosten für Futter, Energie, Löhne und Finanzierung. Auch fehlende Planungssicherheit in der Schweinehaltung habe die Lage verschärft. Der von US-Präsident Donald Trump gelobte Plan zur Entwaffnung der Hamas stößt in Israel auf deutliche Ablehnung. Ein Sprecher von Ministerpräsident Benjamin Netanyahu erklärte, die veröffentlichte Version spiegle die israelischen Positionen nicht wider. Israel fordert eine tatsächliche, überprüfbare und unwiderrufliche Entwaffnung der Hamas als ersten Schritt. Aus politischen Kreisen hieß es zudem, ein Rückzug israelischer Truppen aus dem Gazastreifen sei nicht vorgesehen. Trumps Plan sieht dagegen eine schrittweise Waffenabgabe der Hamas, eine internationale Stabilisierungstruppe und eine neue palästinensische Polizei vor. Währenddessen setzte die israelische Armee ihre Angriffe im Gazastreifen fort.
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2: In der Nacht bleibt es im Radio NWW-Land meist klar oder nur leicht bewölkt. Die Luft kühlt auf etwa 16 bis 17 Grad ab, dazu weht nur schwacher Wind. Im Tagesverlauf wird es dann rasch heiß. Viel Sonne und nur wenige Wolken bringen uns einen echten Hochsommertag mit Spitzenwerten um 35 Grad. Regen ist bei uns nicht in Sicht. Der Dienstag legt bei der Hitze sogar noch leicht zu. Dann steigen die Temperaturen verbreitet auf 35 bis 36 Grad. Dazu gibt es Sonne und zeitweise ein paar Wolken. Am Mittwoch wird die Luft etwas drückender. Es bleibt sommerlich warm mit rund 31 Grad. Gleichzeitig ziehen mehr Wolken durch und örtliche Schauer werden wahrscheinlicher. Am Donnerstag liegen die Werte nur noch zwischen 25 und 28 Grad. Die große Hitze ist dann erst einmal vorbei.
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1: In der Union wächst der Druck auf Bundeskanzler Friedrich Merz. Nach einer Forsa-Umfrage halten 43% der Deutschen einen Kanzlerwechsel inzwischen für sinnvoll. 51% bezweifeln allerdings, dass die Union mit einem anderen Kanzler wieder mehr Zustimmung gewinnen würde. Anfang Juni hatten sich noch 41% für einen Wechsel ausgesprochen. Auch unter Anhängern von CDU und CSU ist nur eine Minderheit für einen anderen Kanzler. Besonders Wähler von SPD, Grünen und Linken sehen mit einem Wechsel eher Chancen auf bessere Wahlergebnisse. Die EU diskutiert erneut über Migration als mögliches Mittel politischer Erpressung. Nach dem Ansturm tausender Migranten auf die spanische Exklave Ceuta schließt der Vorsitzende des parlamentarischen Kontrollgremiums, Marc Henrichmann, einen hybriden Angriff nicht aus. Als mögliche Ursachen nennt er Spannungen zwischen Marokko und Spanien, Schleuserbanden oder eine gezielte Beeinflussung durch russische Social-Media-Bots. Einen endgültigen Beweis gäbe es aber noch nicht. Henrichmann fordert, Deutschland und die EU müssten stärker von baltischen Staaten, Polen und Skandinavien lernen. Diese Länder hätten schon länger Erfahrung damit, Migration als Waffe zu erkennen und einzuordnen. Im Konflikt mit dem Iran spricht US-Präsident Donald Trump von einer letzten Chance für neue Diplomatie. Nach seiner Darstellung laufen Gespräche über die Öffnung der Straße von Hormus, die für den internationalen Öl- und Gashandel besonders wichtig ist. Der Iran bestreitet direkte Verhandlungen mit den Vereinigten Staaten und spricht stattdessen von Gesprächen mit dem Oman. Teheran fordert weiter ein Ende der aus iranischer Sicht bestehenden US-Seeblockade. Vor der Küste Omans ist unterdessen erneut ein Frachtschiff von einem unbekannten Geschoss getroffen worden. Angaben zu möglichen Verletzten oder Schäden lagen zunächst nicht vor. Die Insolvenzwelle in Deutschland trifft nun auch einen der größten Ferkelerzeuger des Landes. Die Gestferkel GmbH mit 23 Standorten steht unter vorläufiger Insolvenzverwaltung. Betroffen sind 188 Beschäftigte sowie Ställe in Brandenburg, Niedersachsen, Mecklenburg-Vorpommern und Sachsen-Anhalt. Das Unternehmen hält rund 21.900 Sauen und 3.000 Mastschweine. Als Gründe nennt die Unternehmerfamilie den starken Preisverfall beim Fleisch und gleichzeitig steigende Kosten für Futter, Energie, Löhne und Finanzierung. Auch fehlende Planungssicherheit in der Schweinehaltung habe die Lage verschärft. Der von US-Präsident Donald Trump gelobte Plan zur Entwaffnung der Hamas stößt in Israel auf deutliche Ablehnung. Ein Sprecher von Ministerpräsident Benjamin Netanyahu erklärte, die veröffentlichte Version spiegle die israelischen Positionen nicht wider. Israel fordert eine tatsächliche, überprüfbare und unwiderrufliche Entwaffnung der Hamas als ersten Schritt. Aus politischen Kreisen hieß es zudem, ein Rückzug israelischer Truppen aus dem Gazastreifen sei nicht vorgesehen. Trumps Plan sieht dagegen eine schrittweise Waffenabgabe der Hamas, eine internationale Stabilisierungstruppe und eine neue palästinensische Polizei vor. Währenddessen setzte die israelische Armee ihre Angriffe im Gazastreifen fort.
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2: Der Morgen startet in unserer Region freundlich und oft schon mit viel Sonne. Dazu bleibt es trocken und die Temperaturen steigen rasch aus einem milden Bereich nach oben. Später wird es richtig heiß. Im gesamten Sendegebiet sind am Nachmittag bis zu 35 Grad drin. Es gibt viel Sonnenschein, nur wenige Wolken und kaum eine Abkühlung durch den Wind. Auch morgen bleibt uns das Hochsommerwetter erhalten. Dann klettern die Werte sogar noch etwas höher und erreichen verbreitet 35 bis 36 Grad. Am Mittwoch wird es nicht mehr ganz so heiß. Bei etwa 31 Grad kommen mehr Wolken auf und im Tagesverlauf sind erste Schauer möglich. Am Donnerstag gehen die Temperaturen auf etwa 25 bis 28 Grad zurück. Die große Hitze ist dann erst einmal vorbei.
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1: In der Union wächst der Druck auf Bundeskanzler Friedrich Merz. Nach einer Forsa-Umfrage halten 43% der Deutschen einen Kanzlerwechsel inzwischen für sinnvoll. 51% bezweifeln allerdings, dass die Union mit einem anderen Kanzler wieder mehr Zustimmung gewinnen würde. Anfang Juni hatten sich noch 41% für einen Wechsel ausgesprochen. Auch unter Anhängern von CDU und CSU ist nur eine Minderheit für einen anderen Kanzler. Besonders Wähler von SPD, Grünen und Linken sehen mit einem Wechsel eher Chancen auf bessere Wahlergebnisse. Die EU diskutiert erneut über Migration als mögliches Mittel politischer Erpressung. Nach dem Ansturm tausender Migranten auf die spanische Exklave Ceuta schließt der Vorsitzende des parlamentarischen Kontrollgremiums, Marc Henrich Mann, einen hybriden Angriff nicht aus. Als mögliche Ursachen nennt er Spannungen zwischen Marokko und Spanien, Schleuserbanden oder eine gezielte Beeinflussung durch russische Social-Media-Bots. Einen endgültigen Beweis gäbe es aber noch nicht. Henrich Mann fordert, Deutschland und die EU müssten stärker von baltischen Staaten, Polen und Skandinavien lernen. Diese Länder hätten schon länger Erfahrung damit, Migration als Waffe zu erkennen und einzuordnen. Im Konflikt mit dem Iran spricht US-Präsident Donald Trump von einer letzten Chance für neue Diplomatie. Nach seiner Darstellung laufen Gespräche über die Öffnung der Straße von Hormus, die für den internationalen Öl- und Gashandel besonders wichtig ist. Der Iran bestreitet direkte Verhandlungen mit den Vereinigten Staaten und spricht stattdessen von Gesprächen mit dem Oman. Teheran fordert weiter ein Ende der aus iranischer Sicht bestehenden US-Seeblockade. Vor der Küste Omans ist unterdessen erneut ein Frachtschiff von einem unbekannten Geschoss getroffen worden. Angaben zu möglichen Verletzten oder Schäden lagen zunächst nicht vor. Die Insolvenzwelle in Deutschland trifft nun auch einen der größten Ferkelerzeuger des Landes. Die Gestferkel GmbH mit 23 Standorten steht unter vorläufiger Insolvenzverwaltung. Betroffen sind 188 Beschäftigte sowie Ställe in Brandenburg, Niedersachsen, Mecklenburg-Vorpommern und Sachsen-Anhalt. Das Unternehmen hält rund 21.900 Sauen und 3.000 Mastschweine. Als Gründe nennt die Unternehmerfamilie den starken Preisverfall beim Fleisch und gleichzeitig steigende Kosten für Futter, Energie, Löhne und Finanzierung. Auch fehlende Planungssicherheit in der Schweinehaltung habe die Lage verschärft. Der von US-Präsident Donald Trump gelobte Plan zur Entwaffnung der Hamas stößt in Israel auf deutliche Ablehnung. Ein Sprecher von Ministerpräsident Benjamin Netanyahu erklärte, die veröffentlichte Version spiegle die israelischen Positionen nicht wider. Israel fordert eine tatsächliche, überprüfbare und unwiderrufliche Entwaffnung der Hamas als ersten Schritt. Aus politischen Kreisen hieß es zudem, ein Rückzug israelischer Truppen aus dem Gazastreifen sei nicht vorgesehen. Trumps Plan sieht dagegen eine schrittweise Waffenabgabe der Hamas, eine internationale Stabilisierungstruppe und eine neue palästinensische Polizei vor. Währenddessen setzte die israelische Armee ihre Angriffe im Gazastreifen fort.
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2: Der Morgen startet in unserer Region freundlich und oft schon mit viel Sonne. Dazu bleibt es trocken und die Temperaturen steigen rasch aus einem milden Bereich nach oben. Später wird es richtig heiß. Im gesamten Sendegebiet sind am Nachmittag bis zu 35 Grad drin. Es gibt viel Sonnenschein, nur wenige Wolken und kaum eine Abkühlung durch den Wind. Auch morgen bleibt uns das Hochsommerwetter erhalten. Dann klettern die Werte sogar noch etwas höher und erreichen verbreitet 35 bis 36 Grad. Am Mittwoch wird es nicht mehr ganz so heiß. Bei etwa 31 Grad kommen mehr Wolken auf und im Tagesverlauf sind erste Schauer möglich. Am Donnerstag gehen die Temperaturen auf etwa 25 bis 28 Grad zurück. Die große Hitze ist dann erst einmal vorbei.
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1: In der Union wächst der Druck auf Bundeskanzler Friedrich Merz. Nach einer Forsa-Umfrage halten 43% der Deutschen einen Kanzlerwechsel inzwischen für sinnvoll. 51% bezweifeln allerdings, dass die Union mit einem anderen Kanzler wieder mehr Zustimmung gewinnen würde. Anfang Juni hatten sich noch 41% für einen Wechsel ausgesprochen. Auch unter Anhängern von CDU und CSU ist nur eine Minderheit für einen anderen Kanzler. Besonders Wähler von SPD, Grünen und Linken sehen mit einem Wechsel eher Chancen auf bessere Wahlergebnisse. Die EU diskutiert erneut über Migration als mögliches Mittel politischer Erpressung. Nach dem Ansturm tausender Migranten auf die spanische Exklave Ceuta schließt der Vorsitzende des parlamentarischen Kontrollgremiums, Marc Henrichmann, einen hybriden Angriff nicht aus. Als mögliche Ursachen nennt er Spannungen zwischen Marokko und Spanien, Schleuserbanden oder eine gezielte Beeinflussung durch russische Social-Media-Bots. Einen endgültigen Beweis gäbe es aber noch nicht. Henrichmann fordert, Deutschland und die EU müssten stärker von baltischen Staaten, Polen und Skandinavien lernen. Diese Länder hätten schon länger Erfahrung damit, Migration als Waffe zu erkennen und einzuordnen. Im Konflikt mit dem Iran spricht US-Präsident Donald Trump von einer letzten Chance für neue Diplomatie. Nach seiner Darstellung laufen Gespräche über die Öffnung der Straße von Hormus, die für den internationalen Öl- und Gashandel besonders wichtig ist. Der Iran bestreitet direkte Verhandlungen mit den Vereinigten Staaten und spricht stattdessen von Gesprächen mit dem Oman. Teheran fordert weiter ein Ende der aus iranischer Sicht bestehenden US-Seeblockade. Vor der Küste Omans ist unterdessen erneut ein Frachtschiff von einem unbekannten Geschoss getroffen worden. Angaben zu möglichen Verletzten oder Schäden lagen zunächst nicht vor. Die Insolvenzwelle in Deutschland trifft nun auch einen der größten Ferkelerzeuger des Landes. Die Gestferkel GmbH mit 23 Standorten steht unter vorläufiger Insolvenzverwaltung. Betroffen sind 188 Beschäftigte sowie Ställe in Brandenburg, Niedersachsen, Mecklenburg-Vorpommern und Sachsen-Anhalt. Das Unternehmen hält rund 21.900 Sauen und 3.000 Mastschweine. Als Gründe nennt die Unternehmerfamilie den starken Preisverfall beim Fleisch und gleichzeitig steigende Kosten für Futter, Energie, Löhne und Finanzierung. Auch fehlende Planungssicherheit in der Schweinehaltung habe die Lage verschärft. Der von US-Präsident Donald Trump gelobte Plan zur Entwaffnung der Hamas stößt in Israel auf deutliche Ablehnung. Ein Sprecher von Ministerpräsident Benjamin Netanyahu erklärte, die veröffentlichte Version spiegle die israelischen Positionen nicht wider. Israel fordert eine tatsächliche, überprüfbare und unwiderrufliche Entwaffnung der Hamas als ersten Schritt. Aus politischen Kreisen hieß es zudem, ein Rückzug israelischer Truppen aus dem Gazastreifen sei nicht vorgesehen. Trumps Plan sieht dagegen eine schrittweise Waffenabgabe der Hamas, eine internationale Stabilisierungstruppe und eine neue palästinensische Polizei vor. Währenddessen setzte die israelische Armee ihre Angriffe im Gazastreifen fort.
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2: Der Morgen startet in unserer Region freundlich und oft schon mit viel Sonne. Dazu bleibt es trocken und die Temperaturen steigen rasch aus einem milden Bereich nach oben. Später wird es richtig heiß. Im gesamten Sendegebiet sind am Nachmittag bis zu 35 Grad drin. Es gibt viel Sonnenschein, nur wenige Wolken und kaum eine Abkühlung durch den Wind. Auch morgen bleibt uns das Hochsommerwetter erhalten. Dann klettern die Werte sogar noch etwas höher und erreichen verbreitet 35 bis 36 Grad. Am Mittwoch wird es nicht mehr ganz so heiß. Bei etwa 31 Grad kommen mehr Wolken auf und im Tagesverlauf sind erste Schauer möglich. Am Donnerstag gehen die Temperaturen auf etwa 25 bis 28 Grad zurück. Die große Hitze ist dann erst einmal vorbei.
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1: In der Union wächst der Druck auf Bundeskanzler Friedrich Merz. Nach einer Forsa-Umfrage halten 43% der Deutschen einen Kanzlerwechsel inzwischen für sinnvoll. 51% bezweifeln allerdings, dass die Union mit einem anderen Kanzler wieder mehr Zustimmung gewinnen würde. Anfang Juni hatten sich noch 41% für einen Wechsel ausgesprochen. Auch unter Anhängern von CDU und CSU ist nur eine Minderheit für einen anderen Kanzler. Besonders Wähler von SPD, Grünen und Linken sehen mit einem Wechsel eher Chancen auf bessere Wahlergebnisse. Die EU diskutiert erneut über Migration als mögliches Mittel politischer Erpressung. Nach dem Ansturm tausender Migranten auf die spanische Exklave Ceuta schließt der Vorsitzende des parlamentarischen Kontrollgremiums, Marc Henrichmann, einen hybriden Angriff nicht aus. Als mögliche Ursachen nennt er Spannungen zwischen Marokko und Spanien, Schleuserbanden oder eine gezielte Beeinflussung durch russische Social-Media-Bots. Einen endgültigen Beweis gäbe es aber noch nicht. Henrichmann fordert, Deutschland und die EU müssten stärker von baltischen Staaten, Polen und Skandinavien lernen. Diese Länder hätten schon länger Erfahrung damit, Migration als Waffe zu erkennen und einzuordnen. Im Konflikt mit dem Iran spricht US-Präsident Donald Trump von einer letzten Chance für neue Diplomatie. Nach seiner Darstellung laufen Gespräche über die Öffnung der Straße von Hormus, die für den internationalen Öl- und Gashandel besonders wichtig ist. Der Iran bestreitet direkte Verhandlungen mit den Vereinigten Staaten und spricht stattdessen von Gesprächen mit dem Oman. Teheran fordert weiter ein Ende der aus iranischer Sicht bestehenden US-Seeblockade. Vor der Küste Omans ist unterdessen erneut ein Frachtschiff von einem unbekannten Geschoss getroffen worden. Angaben zu möglichen Verletzten oder Schäden lagen zunächst nicht vor. Die Insolvenzwelle in Deutschland trifft nun auch einen der größten Ferkelerzeuger des Landes. Die Gestferkel GmbH mit 23 Standorten steht unter vorläufiger Insolvenzverwaltung. Betroffen sind 188 Beschäftigte sowie Ställe in Brandenburg, Niedersachsen, Mecklenburg-Vorpommern und Sachsen-Anhalt. Das Unternehmen hält rund 21.900 Sauen und 3.000 Mastschweine. Als Gründe nennt die Unternehmerfamilie den starken Preisverfall beim Fleisch und gleichzeitig steigende Kosten für Futter, Energie, Löhne und Finanzierung. Auch fehlende Planungssicherheit in der Schweinehaltung habe die Lage verschärft. Der von US-Präsident Donald Trump gelobte Plan zur Entwaffnung der Hamas stößt in Israel auf deutliche Ablehnung. Ein Sprecher von Ministerpräsident Benjamin Netanyahu erklärte, die veröffentlichte Version spiegle die israelischen Positionen nicht wider. Israel fordert eine tatsächliche, überprüfbare und unwiderrufliche Entwaffnung der Hamas als ersten Schritt. Aus politischen Kreisen hieß es zudem, ein Rückzug israelischer Truppen aus dem Gazastreifen sei nicht vorgesehen. Trumps Plan sieht dagegen eine schrittweise Waffenabgabe der Hamas, eine internationale Stabilisierungstruppe und eine neue palästinensische Polizei vor. Währenddessen setzte die israelische Armee ihre Angriffe im Gazastreifen fort.
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2: Am Vormittag bleibt es im Sendegebiet sonnig bis leicht bewölkt und dazu trocken. Die Temperaturen legen jetzt schnell zu und bis zum Nachmittag steuert unsere Region auf einen heißen Sommertag zu. Die Höchstwerte liegen später bei rund 35 Grad. Der Wind bleibt eher schwach bis mäßig, deshalb fühlt sich die Wärme recht kräftig an. Morgen setzt sich das Hochsommerwetter fort. Bei viel Sonne und nur wenigen Wolken steigen die Werte dann auf 35 bis 36 Grad. Am Mittwoch wird es etwas weniger heiß, es gibt mehr Wolken und bei rund 31 Grad sind im Tagesverlauf örtliche Schauer möglich. Am Donnerstag erreichen die Temperaturen meist nur noch 25 bis 28 Grad.
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1: Immer mehr Rentenleistungen in Deutschland zählen zu den steuerpflichtigen Einkünften. Im Jahr 2025 erhielten 22,5 Millionen Menschen Rentenleistungen von insgesamt rund 423 Milliarden Euro. Davon waren 72% steuerpflichtig, also rund 304 Milliarden Euro. Der steigende Anteil hängt mit der Umstellung der Rentenbesteuerung seit 2005 zusammen. Wer später in Rente geht, hat grundsätzlich einen höheren steuerpflichtigen Anteil. Gleichzeitig bleiben viele Rentnerinnen und Rentner wegen Freibeträgen und Abzügen trotzdem ohne Einkommensteuer. Für 2022 zeigen die jüngsten Daten, rund 58% der Rentenbezieher zahlten keine Einkommensteuer, rund 42% mussten Steuern zahlen. Bundeswirtschaftsministerin Katharina Reiche erwartet spürbar sinkende Strompreise erst in den 2030er Jahren. Ihre Reformpläne beim EEG und beim Stromnetz sollen die Energiewende günstiger machen und neue Dauerförderungen begrenzen. Reiche verweist darauf, dass der Bund derzeit 17 Milliarden Euro für die EEG-Förderung ausgibt und alte Förderzusagen noch viele Jahre nachwirken. Künftig sollen neue kleine Solaranlagen unter 25 Kilowatt Leistung keine dauerhafte Förderung mehr bekommen. Außerdem soll der Ausbau von Windkraft und Freiflächenphotovoltaik stärker dorthin gelenkt werden, wo das Stromnetz bereits ausreichend Kapazität hat. Kritik von Grünen, Umweltverbänden und der erneuerbaren Branche weist Reiche zurück. Ihr Ziel sei mehr Markt und weniger Dauerförderung.
2: Die Debatte über die Nachfolge von Bundespräsident Frank-Walter Steinmeier nimmt deutlich Fahrt auf. Steinmeiers Amtszeit endet im Frühjahr 2027. Ende Januar wird ein Nachfolger oder eine Nachfolgerin gewählt. Die Linke zeigt sich offen für eine parteiübergreifende Kandidatur aus der Zivilgesellschaft und lehnt ein reines Postengeschiebe zwischen Union und SPD ab. Die AfD fordert weiter eine Direktwahl des Bundespräsidenten durch das Volk, will aber wegen fehlender Mehrheiten für eine Grundgesetzänderung einen eigenen geeigneten Kandidaten prüfen. Die Grünen sprechen sich dafür aus, erstmals eine Frau in das höchste Staatsamt zu wählen. Auch in Union und SPD gibt es Sympathien für eine Kandidatin. Endgültige Gespräche sollen aber erst im Herbst folgen.
1: Ein Waldbrand in einem Naturschutzgebiet im Südosten der Niederlande ist weiter außer Kontrolle. Die Flammen breiteten sich im Gebiet Bosch-Heisebergen nahe Ostrum in der Provinz Limburg auf rund 100 Hektar aus. Hunderte Feuerwehrleute kämpften mit Unterstützung von Löschhubschraubern gegen das Feuer. Ein nahegelegener Campingplatz wurde geräumt, mehrere Straßen wurden gesperrt. Erschwert wird der Einsatz durch wechselnde Windböen, die die Rauchwolken weit nach Norden treiben. Auch Deutschland könnte von dem Rauch betroffen sein. Die Brandursache ist bislang unklar.

0: Die Bundesregierung bereitet vorsorglich die Grundlagen für einen möglichen neuen Zivildienst vor. Hintergrund ist die Debatte über eine Rückkehr der Wehrpflicht und die Reform der Bundeswehr. Sollte die Wehrpflicht wieder aktiviert werden, müsste es auch einen Ersatzdienst für Menschen geben, die den Dienst an der Waffe aus Gewissensgründen verweigern. Das zuständige Familienministerium hat dazu 23 frühere Zivildienst- und Freiwilligendienstträger befragt. 22 halten ihre Strukturen grundsätzlich für geeignet. Sozialverbände, SPD, Linke und FDP warnen jedoch vor Pflichtdiensten und fordern stattdessen stärkere Freiwilligendienste. Gleichzeitig steigt die Zahl der Anträge auf Kriegsdienstverweigerung. Im ersten Halbjahr wurden 5.862 Anträge gestellt, mehr als im gesamten Vorjahr.
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0: Am Vormittag bleibt es im Sendegebiet sonnig bis leicht bewölkt und dazu trocken. Die Temperaturen legen jetzt schnell zu und bis zum Nachmittag steuert unsere Region auf einen heißen Sommertag zu. Die Höchstwerte liegen später bei rund 35 Grad. Der Wind bleibt eher schwach bis mäßig, deshalb fühlt sich die Wärme recht kräftig an. Morgen setzt sich das Hochsommerwetter fort. Bei viel Sonne und nur wenigen Wolken steigen die Werte dann auf 35 bis 36 Grad. Am Mittwoch wird es etwas weniger heiß. Es gibt mehr Wolken und bei rund 31 Grad sind im Tagesverlauf örtliche Schauer möglich. Am Donnerstag erreichen die Temperaturen meist nur noch 25 bis 28 Grad.
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1: Nach dem zweifachen Tötungsdelikt in einer Asylunterkunft in Haunstetten sitzt der Schock besonders in der Nachbarschaft tief. Anwohner berichten, dass es in der Unterkunft an der Inninger Straße in den vergangenen Jahren immer wieder Ärger gegeben habe und die Polizei häufiger ausrücken musste. Am Montag soll ein 29-jähriger Syrer dort zwei Männer im Alter von 39 und 54 Jahren getötet haben. Die Polizei war zunächst wegen einer Vermisstensuche im Einsatz und fand dann die beiden Leichen. Zur Tatwaffe und zum Motiv gibt es bislang keine Angaben. Die Kripo ermittelt weiter, sicherte Spuren vor Ort und befragte Anwohner. Die heimliche Überwachung einer Mitarbeiterin kommt einen früheren Bürgermeister aus dem Raum Landsberg teuer zu stehen. Er muss eine Geldstrafe von mehr als 7.000 Euro zahlen und seiner früheren Sekretärin zusätzlich 10.000 Euro Schmerzensgeld. Rund ein Jahr lang hatte er die Frau mit einer Kamera in ihrem Büro gefilmt und die Aufnahmen auf sein Handy übertragen. Vor Gericht erklärte er, er habe den Verdacht gehabt, sie gebe Informationen an politische Konkurrenz weiter. Der Fall hatte bundesweit für Schlagzeilen gesorgt. Wegen des Skandals war der 36-jährige Ex-Bürgermeister aus Reichling in diesem Jahr nicht mehr zur Wahl angetreten. In Mehring steht die Bürgermeisterwahl voraussichtlich vor einer Wiederholung. Hintergrund ist der Vorwurf, dass Bürgermeister Florian Mayer Gemeindeblätter für unerlaubte Wahlwerbung genutzt haben soll. Der knapp unterlegene Bürgermeisterkandidat Matthias Stößlein hat offenbar das Landratsamt informiert. Mayer sagte, ihn habe das Schreiben der Behörde völlig unerwartet erreicht. Ob er gegen den Bescheid klagt, ist noch offen. Der Antrag auf Wahlprüfung soll bereits Mitte April eingegangen sein. Ein Blitzeinschlag sorgt in Harburg für Verkehrsprobleme an zwei Bahnübergängen. Betroffen sind die Übergänge an der Wemdinger Straße und an der Mündlinger Straße. Dort funktionieren die Schranken nach dem Gewitter nicht mehr. Beide Übergänge sind deshalb gesperrt. Die Reparatur kann sich verzögern, weil die Deutsche Bahn nach dem Unwetter viele Einsätze abarbeiten muss. Auch im Landkreis Dillingen hinterließ das Gewitter Spuren. Einsatzkräfte mussten unter anderem wegen heruntergestürzter Äste ausrücken. Die anhaltende Hitze sorgt weiter für Einschränkungen auf der Riesbahn. Wegen verzogener Schienen ist der Abschnitt zwischen Donauwörth und Nördlingen derzeit gesperrt. Für Fahrgäste fahren dort Ersatzbusse. Nach aktuellem Stand soll der Zugverkehr auf diesem Abschnitt ab Donnerstag wieder aufgenommen werden. Zwischen Nördlingen und Aalen rollen die Züge zwar wieder, allerdings nur mit verminderter Geschwindigkeit. Reisende müssen deshalb weiterhin mit Verspätungen rechnen.
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1: Hallo.
2: Hallo.
1: Heute will man dann doch mal wieder backen.
2: Oh, ja? Das wird aber heiß in der Küche.
1: Ja, da gehen wir dann schnell raus, wenn der Ofen an ist. Ja, genau. Einen Heidelbeer-Zitronen-Kastenkuchen hätten wir heute für euch.
2: Das ist aber dann auf der anderen Seite, nachdem er gebacken ist, wieder was Sommerliches.
1: Ja, und lecker. Mhm. Genau. Ja, kann man natürlich einen Kaffee ganz normal dazu machen oder einen Tee, ne, wenn man möchte halt. Oder sagen auch eine Zitronenlimonade. Ja, also ist einfach zu machen, wie so ein Rührteig halt.
2: Ja, ne? Eben. Also ich finde es ja immer toll, wenn dann so der frische Kick dann noch von der Zitrone zum Beispiel kommt. Und hier ist wirklich eine Menge Zitrone drin. Also auf der einen Seite der Abrieb, ein bisschen Saft, das ist alles im Teig. Und wenn dann der Teig schon so eine Zitronennote hat und dann die Glasur dann auch noch.
1: Eben, wollte ich gerade sagen, der Zitronenguss ist ja auch noch drauf.
2: Genau. Herrlich, oder?
1: Ja, und die Heidelbeeren machen es auch. Also ist schon sehr lecker.
2: Auf jeden Fall. Ja, dann würde ich euch einfach mal etwas empfehlen. Schaut mal im Internet nach Fliegenwedler. Ja, machen wir einfach mal so als Empfehlung, weil die nutzen tatsächlich was. Das sind so eine Art Propellerchen und die drehen sich dann so auf dem Esstisch und ich sag mal so, einiges an Insekten wehrt es auf jeden Fall ab, weil wir sind ja gerade in einer, sagen wir mal, sehr, sehr heißen Phase, was Wespen betrifft.
1: Mhm, wo die einfach noch Nahrung suchen jetzt, ne?
2: Und gerade sowas, ne, das ist sehr duftintensiv, Zitronenduft und dann auch noch die Heidelbeeren, ne, das ist für die wirklich im wahrsten Sinne des Wortes ein gefundenes Fressen.
1: Mhm. Nelkenöl soll man auch noch drauf machen, das
2: genau.
1: Mögen sie gar nicht.
2: Genau, so ist es. Also insofern.
1: Aber es hilft wirklich.
2: Es hilft, ist super. Weil man gehört nicht wirklich zur Radio NWW Küche, aber wir wollen ja, dass die Hörer den Kuchen genießen können und
1: so
2: nicht irgendwie dauernd gestört werden.
1: Genau. Dann viel Spaß beim Backen. Ja? Wir müssten ja nicht heute machen, wenn es so heiß ist.
2: Genau.
1: Macht man halt vielleicht.
2: Oder ganz in der Früh oder spät am Abend.
1: Ja, eben. Ich denke, den kann man super gut am Tag vorher machen,
2: genau,
1: wenn man den
2: dann
1: durchziehen lassen kann.
2: Ja.
1: Genau. Ist auch bestimmt toll.
2: Genau.
1: Dann viel Freude damit und guten Appetit und einen schönen sonnigen Tag und bis morgen.
2: Bis morgen.
1: Tschüss.
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1: Immer mehr Rentenleistungen in Deutschland zählen zu den steuerpflichtigen Einkünften. Im Jahr 2025 erhielten 22,5 Millionen Menschen Rentenleistungen von insgesamt rund 423 Milliarden Euro. Davon waren 72% steuerpflichtig, also rund 304 Milliarden Euro. Der steigende Anteil hängt mit der Umstellung der Rentenbesteuerung seit 2005 zusammen. Wer später in Rente geht, hat grundsätzlich einen höheren steuerpflichtigen Anteil. Gleichzeitig bleiben viele Rentnerinnen und Rentner wegen Freibeträgen und Abzügen trotzdem ohne Einkommensteuer. Für 2022 zeigen die jüngsten Daten, rund 58% der Rentenbezieher zahlten keine Einkommensteuer, rund 42% mussten Steuern zahlen. Bundeswirtschaftsministerin Katharina Reiche erwartet spürbar sinkende Strompreise erst in den 2030er Jahren. Ihre Reformpläne beim EEG und beim Stromnetz sollen die Energiewende günstiger machen und neue Dauerförderungen begrenzen. Reiche verweist darauf, dass der Bund derzeit 17 Milliarden Euro für die EEG-Förderung ausgibt und alte Förderzusagen noch viele Jahre nachwirken. Künftig sollen neue kleine Solaranlagen unter 25 Kilowatt Leistung keine dauerhafte Förderung mehr bekommen. Außerdem soll der Ausbau von Windkraft und Freiflächenphotovoltaik stärker dorthin gelenkt werden, wo das Stromnetz bereits ausreichend Kapazität hat. Kritik von Grünen, Umweltverbänden und der erneuerbaren Branche weist Reiche zurück. Ihr Ziel sei mehr Markt und weniger Dauerförderung.
2: Die Debatte über die Nachfolge von Bundespräsident Frank-Walter Steinmeier nimmt deutlich Fahrt auf. Steinmeiers Amtszeit endet im Frühjahr 2027. Ende Januar wird ein Nachfolger oder eine Nachfolgerin gewählt. Die Linke zeigt sich offen für eine parteiübergreifende Kandidatur aus der Zivilgesellschaft und lehnt ein reines Postengeschiebe zwischen Union und SPD ab. Die AfD fordert weiter eine Direktwahl des Bundespräsidenten durch das Volk, will aber wegen fehlender Mehrheiten für eine Grundgesetzänderung einen eigenen geeigneten Kandidaten prüfen. Die Grünen sprechen sich dafür aus, erstmals eine Frau in das höchste Staatsamt zu wählen. Auch in Union und SPD gibt es Sympathien für eine Kandidatin. Endgültige Gespräche sollen aber erst im Herbst folgen.
1: Ein Waldbrand in einem Naturschutzgebiet im Südosten der Niederlande ist weiter außer Kontrolle. Die Flammen breiteten sich im Gebiet Bosch-Heisebergen nahe Ostrum in der Provinz Limburg auf rund 100 Hektar aus. Hunderte Feuerwehrleute kämpften mit Unterstützung von Löschhubschraubern gegen das Feuer. Ein nahegelegener Campingplatz wurde geräumt, mehrere Straßen wurden gesperrt. Erschwert wird der Einsatz durch wechselnde Windböen, die die Rauchwolken weit nach Norden treiben. Auch Deutschland könnte von dem Rauch betroffen sein. Die Brandursache ist bislang unklar. Die Bundesregierung bereitet vorsorglich die Grundlagen für einen möglichen neuen Zivildienst vor. Hintergrund ist die Debatte über eine Rückkehr der Wehrpflicht und die Reform der Bundeswehr. Sollte die Wehrpflicht wieder aktiviert werden, müsste es auch einen Ersatzdienst für Menschen geben, die den Dienst an der Waffe aus Gewissensgründen verweigern. Das zuständige Familienministerium hat dazu 23 frühere Zivildienst- und Freiwilligendienstträger befragt. 22 halten ihre Strukturen grundsätzlich für geeignet. Sozialverbände, SPD, Linke und FDP warnen jedoch vor Pflichtdiensten und fordern stattdessen stärkere Freiwilligendienste. Gleichzeitig steigt die Zahl der Anträge auf Kriegsdienstverweigerung. Im ersten Halbjahr wurden 5.862 Anträge gestellt, mehr als im gesamten Vorjahr.
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1: Am Vormittag zeigt sich das Wetter im Radio NWW-Land freundlich und sommerlich warm. Sonne und einige Wolken wechseln sich ab und im weiteren Tagesverlauf steigen die Werte auf rund 31 Grad. Es bleibt meist trocken, einzelne kurze Schauer sind aber nicht ganz ausgeschlossen. Der Wind weht schwach bis mäßig und bringt nur wenig Abkühlung. Am Donnerstag wird es etwas weniger heiß. Im Norden unserer Region werden noch bis zu 28 Grad erreicht, im Süden eher um 25 Grad. Dort kann auch zeitweise leichter Regen fallen. Am Freitag bleibt es bei Sonne und vielen Wolken trocken, mit Höchstwerten um 26 bis 27 Grad. Am Samstag wird es wieder sonniger und wärmer. Dann sind bis zu 30 Grad möglich.
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1: Immer mehr Rentenleistungen in Deutschland zählen zu den steuerpflichtigen Einkünften. Im Jahr 2025 erhielten 22,5 Millionen Menschen Rentenleistungen von insgesamt rund 423 Milliarden Euro. Davon waren 72% steuerpflichtig, also rund 304 Milliarden Euro. Der steigende Anteil hängt mit der Umstellung der Rentenbesteuerung seit 2005 zusammen. Wer später in Rente geht, hat grundsätzlich einen höheren steuerpflichtigen Anteil. Gleichzeitig bleiben viele Rentnerinnen und Rentner wegen Freibeträgen und Abzügen trotzdem ohne Einkommensteuer. Für 2022 zeigen die jüngsten Daten, rund 58% der Rentenbezieher zahlten keine Einkommensteuer, rund 42% mussten Steuern zahlen. Bundeswirtschaftsministerin Katharina Reiche erwartet spürbar sinkende Strompreise erst in den 2030er Jahren. Ihre Reformpläne beim EEG und beim Stromnetz sollen die Energiewende günstiger machen und neue Dauerförderungen begrenzen. Reiche verweist darauf, dass der Bund derzeit 17 Milliarden Euro für die EEG-Förderung ausgibt und alte Förderzusagen noch viele Jahre nachwirken. Künftig sollen neue kleine Solaranlagen unter 25 Kilowatt Leistung keine dauerhafte Förderung mehr bekommen. Außerdem soll der Ausbau von Windkraft und Freiflächenphotovoltaik stärker dorthin gelenkt werden, wo das Stromnetz bereits ausreichend Kapazität hat. Kritik von Grünen, Umweltverbänden und der erneuerbaren Branche weist Reiche zurück. Ihr Ziel sei mehr Markt und weniger Dauerförderung.
2: Die Debatte über die Nachfolge von Bundespräsident Frank-Walter Steinmeier nimmt deutlich Fahrt auf. Steinmeiers Amtszeit endet im Frühjahr 2027. Ende Januar wird ein Nachfolger oder eine Nachfolgerin gewählt. Die Linke zeigt sich offen für eine parteiübergreifende Kandidatur aus der Zivilgesellschaft und lehnt ein reines Postengeschiebe zwischen Union und SPD ab. Die AfD fordert weiter eine Direktwahl des Bundespräsidenten durch das Volk, will aber wegen fehlender Mehrheiten für eine Grundgesetzänderung einen eigenen geeigneten Kandidaten prüfen. Die Grünen sprechen sich dafür aus, erstmals eine Frau in das höchste Staatsamt zu wählen. Auch in Union und SPD gibt es Sympathien für eine Kandidatin. Endgültige Gespräche sollen aber erst im Herbst folgen.
1: Ein Waldbrand in einem Naturschutzgebiet im Südosten der Niederlande ist weiter außer Kontrolle. Die Flammen breiteten sich im Gebiet Bosch-Heisebergen nahe Ostrum in der Provinz Limburg auf rund 100 Hektar aus. Hunderte Feuerwehrleute kämpften mit Unterstützung von Löschhubschraubern gegen das Feuer. Ein nahegelegener Campingplatz wurde geräumt, mehrere Straßen wurden gesperrt. Erschwert wird der Einsatz durch wechselnde Windböen, die die Rauchwolken weit nach Norden treiben. Auch Deutschland könnte von dem Rauch betroffen sein. Die Brandursache ist bislang unklar. Die Bundesregierung bereitet vorsorglich die Grundlagen für einen möglichen neuen Zivildienst vor. Hintergrund ist die Debatte über eine Rückkehr der Wehrpflicht und die Reform der Bundeswehr. Sollte die Wehrpflicht wieder aktiviert werden, müsste es auch einen Ersatzdienst für Menschen geben, die den Dienst an der Waffe aus Gewissensgründen verweigern. Das zuständige Familienministerium hat dazu 23 frühere Zivildienst- und Freiwilligendienstträger befragt. 22 halten ihre Strukturen grundsätzlich für geeignet. Sozialverbände, SPD, Linke und FDP warnen jedoch vor Pflichtdiensten und fordern stattdessen stärkere Freiwilligendienste. Gleichzeitig steigt die Zahl der Anträge auf Kriegsdienstverweigerung. Im ersten Halbjahr wurden 5.862 Anträge gestellt, mehr als im gesamten Vorjahr.
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1: Zur Mittagszeit bleibt es im Radio NWW-Land sommerlich warm. Die Sonne zeigt sich immer wieder, dazu ziehen einige Wolken durch. Am Nachmittag steigen die Temperaturen auf rund 31 Grad. Damit wird es noch einmal richtig warm. Regen ist meist kein Thema, einzelne kurze Schauer können aber nicht völlig ausgeschlossen werden. Der Wind bleibt schwach bis mäßig. Am Donnerstag geht die große Hitze etwas zurück. Im Norden unserer Region werden noch bis zu 28 Grad erreicht, im Süden eher um 25 Grad. Vor allem weiter südlich kann zeitweise leichter Regen dabei sein. Am Freitag bleibt es trocken, mit Sonne und vielen Wolken bei 26 bis 27 Grad. Am Samstag setzt sich wieder mehr Sonne durch und die Werte steigen auf etwa 30 Grad.
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1: Die heimliche Überwachung einer Mitarbeiterin kommt einen früheren Bürgermeister aus dem Raum Landsberg teuer zu stehen. Er muss eine Geldstrafe von mehr als 7.000 Euro zahlen und seiner früheren Sekretärin zusätzlich 10.000 Euro Schmerzensgeld. Rund ein Jahr lang hatte er die Frau mit einer Kamera in ihrem Büro gefilmt und die Aufnahmen auf sein Handy übertragen. Vor Gericht erklärte er, er habe den Verdacht gehabt, sie gebe Informationen an politische Konkurrenz weiter. Der Fall hatte bundesweit für Schlagzeilen gesorgt. Wegen des Skandals war der 36-jährige Ex-Bürgermeister aus Reichling in diesem Jahr nicht mehr zur Wahl angetreten. Die anhaltende Hitze sorgt weiter für Einschränkungen auf der Riesbahn. Wegen verzogener Schienen ist der Abschnitt zwischen Donauwörth und Nördlingen derzeit gesperrt. Für Fahrgäste fahren dort Ersatzbusse. Nach aktuellem Stand soll der Zugverkehr auf diesem Abschnitt ab Donnerstag wieder aufgenommen werden. Zwischen Nördlingen und Aalen rollen die Züge zwar wieder, allerdings nur mit verminderter Geschwindigkeit. Reisende müssen deshalb weiterhin mit Verspätungen rechnen. In Mehring steht die Bürgermeisterwahl voraussichtlich vor einer Wiederholung. Hintergrund ist der Vorwurf, dass Bürgermeister Florian Meyer Gemeindeblätter für unerlaubte Wahlwerbung genutzt haben soll. Der knapp unterlegene Bürgermeisterkandidat Matthias Stößlein hat offenbar das Landratsamt informiert. Meyer sagte, ihn habe das Schreiben der Behörde völlig unerwartet erreicht. Ob er gegen den Bescheid klagt, ist noch offen. Der Antrag auf Wahlprüfung soll bereits Mitte April eingegangen sein. Ein Blitzeinschlag sorgt in Harburg für Verkehrsprobleme an zwei Bahnübergängen. Betroffen sind die Übergänge an der Wemdinger Straße und an der Mündlinger Straße. Dort funktionieren die Schranken nach dem Gewitter nicht mehr. Beide Übergänge sind deshalb gesperrt. Die Reparatur kann sich verzögern, weil die Deutsche Bahn nach dem Unwetter viele Einsätze abarbeiten muss. Auch im Landkreis Dillingen hinterließ das Gewitter Spuren. Einsatzkräfte mussten unter anderem wegen heruntergestürzter Äste ausrücken. Das Amtsgericht Dillingen hat einen 60-jährigen Mann wegen Stalkings zu einer Geldstrafe von 18.000 Euro verurteilt. Er soll eine Frau aus dem Landkreis Dillingen monatelang mit einem Peilsender an ihrem Auto überwacht haben. Die 33-jährige Betroffene entdeckte den Sender selbst und geriet danach in eine schwere Krise. Nach Angaben aus dem Verfahren folgten Panikattacken, der Verlust ihrer Arbeit und ein Klinikaufenthalt. Den Täter kannte die Frau kaum, er lebte lediglich in ihrem Umfeld. Insgesamt soll die Überwachung mindestens 8 Monate gedauert haben.
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1: Immer mehr Rentenleistungen in Deutschland zählen zu den steuerpflichtigen Einkünften. Im Jahr 2025 erhielten 22,5 Millionen Menschen Rentenleistungen von insgesamt rund 423 Milliarden Euro. Davon waren 72% steuerpflichtig, also rund 304 Milliarden Euro. Der steigende Anteil hängt mit der Umstellung der Rentenbesteuerung seit 2005 zusammen. Wer später in Rente geht, hat grundsätzlich einen höheren steuerpflichtigen Anteil. Gleichzeitig bleiben viele Rentnerinnen und Rentner wegen Freibeträgen und Abzügen trotzdem ohne Einkommensteuer. Für 2022 zeigen die jüngsten Daten, rund 58% der Rentenbezieher zahlten keine Einkommensteuer, rund 42% mussten Steuern zahlen. Bundeswirtschaftsministerin Katharina Reiche erwartet spürbar sinkende Strompreise erst in den 2030er Jahren. Ihre Reformpläne beim EEG und beim Stromnetz sollen die Energiewende günstiger machen und neue Dauerförderungen begrenzen. Reiche verweist darauf, dass der Bund derzeit 17 Milliarden Euro für die EEG-Förderung ausgibt und alte Förderzusagen noch viele Jahre nachwirken. Künftig sollen neue kleine Solaranlagen unter 25 Kilowatt Leistung keine dauerhafte Förderung mehr bekommen. Außerdem soll der Ausbau von Windkraft und Freiflächenphotovoltaik stärker dorthin gelenkt werden, wo das Stromnetz bereits ausreichend Kapazität hat. Kritik von Grünen, Umweltverbänden und der erneuerbaren Branche weist Reiche zurück. Ihr Ziel sei mehr Markt und weniger Dauerförderung.
2: Die Debatte über die Nachfolge von Bundespräsident Frank-Walter Steinmeier nimmt deutlich Fahrt auf. Steinmeiers Amtszeit endet im Frühjahr 2027. Ende Januar wird ein Nachfolger oder eine Nachfolgerin gewählt. Die Linke zeigt sich offen für eine parteiübergreifende Kandidatur aus der Zivilgesellschaft und lehnt ein reines Postengeschiebe zwischen Union und SPD ab. Die AfD fordert weiter eine Direktwahl des Bundespräsidenten durch das Volk, will aber wegen fehlender Mehrheiten für eine Grundgesetzänderung einen eigenen geeigneten Kandidaten prüfen. Die Grünen sprechen sich dafür aus, erstmals eine Frau in das höchste Staatsamt zu wählen. Auch in Union und SPD gibt es Sympathien für eine Kandidatin. Endgültige Gespräche sollen aber erst im Herbst folgen.
1: Ein Waldbrand in einem Naturschutzgebiet im Südosten der Niederlande ist weiter außer Kontrolle. Die Flammen breiteten sich im Gebiet Bosch-Heisebergen nahe Ostrum in der Provinz Limburg auf rund 100 Hektar aus. Hunderte Feuerwehrleute kämpften mit Unterstützung von Löschhubschraubern gegen das Feuer. Ein nahegelegener Campingplatz wurde geräumt, mehrere Straßen wurden gesperrt. Erschwert wird der Einsatz durch wechselnde Windböen, die die Rauchwolken weit nach Norden treiben. Auch Deutschland könnte von dem Rauch betroffen sein. Die Brandursache ist bislang unklar. Die Bundesregierung bereitet vorsorglich die Grundlagen für einen möglichen neuen Zivildienst vor. Hintergrund ist die Debatte über eine Rückkehr der Wehrpflicht und die Reform der Bundeswehr. Sollte die Wehrpflicht wieder aktiviert werden, müsste es auch einen Ersatzdienst für Menschen geben, die den Dienst an der Waffe aus Gewissensgründen verweigern. Das zuständige Familienministerium hat dazu 23 frühere Zivildienst- und Freiwilligendienstträger befragt. 22 halten ihre Strukturen grundsätzlich für geeignet. Sozialverbände, SPD, Linke und FDP warnen jedoch vor Pflichtdiensten und fordern stattdessen stärkere Freiwilligendienste. Gleichzeitig steigt die Zahl der Anträge auf Kriegsdienstverweigerung. Im ersten Halbjahr wurden 5.862 Anträge gestellt, mehr als im gesamten Vorjahr.
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1: Zur Mittagszeit bleibt es im Radio NWW-Land sommerlich warm. Die Sonne zeigt sich immer wieder, dazu ziehen einige Wolken durch. Am Nachmittag steigen die Temperaturen auf rund 31 Grad. Damit wird es noch einmal richtig warm. Regen ist meist kein Thema, einzelne kurze Schauer können aber nicht völlig ausgeschlossen werden. Der Wind bleibt schwach bis mäßig. Am Donnerstag geht die große Hitze etwas zurück. Im Norden unserer Region werden noch bis zu 28 Grad erreicht, im Süden eher um 25 Grad. Vor allem weiter südlich kann zeitweise leichter Regen dabei sein. Am Freitag bleibt es trocken, mit Sonne und vielen Wolken bei 26 bis 27 Grad. Am Samstag setzt sich wieder mehr Sonne durch und die Werte steigen auf etwa 30 Grad.
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1: Immer mehr Rentenleistungen in Deutschland zählen zu den steuerpflichtigen Einkünften. Im Jahr 2025 erhielten 22,5 Millionen Menschen Rentenleistungen von insgesamt rund 423 Milliarden Euro. Davon waren 72% steuerpflichtig, also rund 304 Milliarden Euro. Der steigende Anteil hängt mit der Umstellung der Rentenbesteuerung seit 2005 zusammen. Wer später in Rente geht, hat grundsätzlich einen höheren steuerpflichtigen Anteil. Gleichzeitig bleiben viele Rentnerinnen und Rentner wegen Freibeträgen und Abzügen trotzdem ohne Einkommensteuer. Für 2022 zeigen die jüngsten Daten, rund 58% der Rentenbezieher zahlten keine Einkommensteuer, rund 42% mussten Steuern zahlen. Bundeswirtschaftsministerin Katharina Reiche erwartet spürbar sinkende Strompreise erst in den 2030er Jahren. Ihre Reformpläne beim EEG und beim Stromnetz sollen die Energiewende günstiger machen und neue Dauerförderungen begrenzen. Reiche verweist darauf, dass der Bund derzeit 17 Milliarden Euro für die EEG-Förderung ausgibt und alte Förderzusagen noch viele Jahre nachwirken. Künftig sollen neue kleine Solaranlagen unter 25 Kilowatt Leistung keine dauerhafte Förderung mehr bekommen. Außerdem soll der Ausbau von Windkraft und Freiflächenphotovoltaik stärker dorthin gelenkt werden, wo das Stromnetz bereits ausreichend Kapazität hat. Kritik von Grünen, Umweltverbänden und der erneuerbaren Branche weist Reiche zurück. Ihr Ziel sei mehr Markt und weniger Dauerförderung. Die Debatte über die Nachfolge von Bundespräsident Frank-Walter Steinmeier nimmt deutlich Fahrt auf. Steinmeiers Amtszeit endet im Frühjahr 2027. Ende Januar wird ein Nachfolger oder eine Nachfolgerin gewählt. Die Linke zeigt sich offen für eine parteiübergreifende Kandidatur aus der Zivilgesellschaft und lehnt ein reines Postengeschiebe zwischen Union und SPD ab. Die AfD fordert weiter eine Direktwahl des Bundespräsidenten durch das Volk, will aber wegen fehlender Mehrheiten für eine Grundgesetzänderung einen eigenen geeigneten Kandidaten prüfen. Die Grünen sprechen sich dafür aus, erstmals eine Frau in das höchste Staatsamt zu wählen. Auch in Union und SPD gibt es Sympathien für eine Kandidatin. Endgültige Gespräche sollen aber erst im Herbst folgen. Ein Waldbrand in einem Naturschutzgebiet im Südosten der Niederlande ist weiter außer Kontrolle. Die Flammen breiteten sich im Gebiet Bosch-Heisebergen nahe Ostrum in der Provinz Limburg auf rund 100 Hektar aus. Hunderte Feuerwehrleute kämpften mit Unterstützung von Löschhubschraubern gegen das Feuer. Ein nahegelegener Campingplatz wurde geräumt, mehrere Straßen wurden gesperrt. Erschwert wird der Einsatz durch wechselnde Windböen, die die Rauchwolken weit nach Norden treiben. Auch Deutschland könnte von dem Rauch betroffen sein. Die Brandursache ist bislang unklar. Die Bundesregierung bereitet vorsorglich die Grundlagen für einen möglichen neuen Zivildienst vor. Hintergrund ist die Debatte über eine Rückkehr der Wehrpflicht und die Reform der Bundeswehr. Sollte die Wehrpflicht wieder aktiviert werden, müsste es auch einen Ersatzdienst für Menschen geben, die den Dienst an der Waffe aus Gewissensgründen verweigern. Das zuständige Familienministerium hat dazu 23 frühere Zivildienst- und Freiwilligendienstträger befragt. 22 halten ihre Strukturen grundsätzlich für geeignet. Sozialverbände, SPD, Linke und FDP warnen jedoch vor Pflichtdiensten und fordern stattdessen stärkere Freiwilligendienste. Gleichzeitig steigt die Zahl der Anträge auf Kriegsdienstverweigerung. Im ersten Halbjahr wurden 5.862 Anträge gestellt, mehr als im gesamten Vorjahr.
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1: Am Nachmittag erwartet uns im Sendegebiet sommerliches Wetter mit Sonne und einigen Wolken. Die Temperaturen erreichen rund 31 Grad und damit bleibt es sehr warm. Meist bleibt es trocken, nur örtlich kann sich ein kurzer Schauer entwickeln. Der Wind weht schwach bis mäßig und macht die Wärme kaum weniger spürbar. Am Abend bleibt es freundlich und nur langsam kühler. Am Donnerstag wird es insgesamt etwas angenehmer. Im Norden unserer Region sind noch bis zu 28 Grad möglich, im Süden eher um 25 Grad, dort kann auch leichter Regen fallen. Am Freitag bleibt es trocken, Sonne und viele Wolken wechseln sich ab, bei 26 bis 27 Grad. Am Samstag wird es wieder sonniger und wärmer, mit Höchstwerten um 30 Grad.
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1: Immer mehr Rentenleistungen in Deutschland zählen zu den steuerpflichtigen Einkünften. Im Jahr 2025 erhielten 22,5 Millionen Menschen Rentenleistungen von insgesamt rund 423 Milliarden Euro. Davon waren 72% steuerpflichtig, also rund 304 Milliarden Euro. Der steigende Anteil hängt mit der Umstellung der Rentenbesteuerung seit 2005 zusammen. Wer später in Rente geht, hat grundsätzlich einen höheren steuerpflichtigen Anteil. Gleichzeitig bleiben viele Rentnerinnen und Rentner wegen Freibeträgen und Abzügen trotzdem ohne Einkommensteuer. Für 2022 zeigen die jüngsten Daten, rund 58% der Rentenbezieher zahlten keine Einkommensteuer, rund 42% mussten Steuern zahlen. Bundeswirtschaftsministerin Katharina Reiche erwartet spürbar sinkende Strompreise erst in den 2030er Jahren. Ihre Reformpläne beim EEG und beim Stromnetz sollen die Energiewende günstiger machen und neue Dauerförderungen begrenzen. Reiche verweist darauf, dass der Bund derzeit 17 Milliarden Euro für die EEG-Förderung ausgibt und alte Förderzusagen noch viele Jahre nachwirken. Künftig sollen neue kleine Solaranlagen unter 25 Kilowatt Leistung keine dauerhafte Förderung mehr bekommen. Außerdem soll der Ausbau von Windkraft und Freiflächenphotovoltaik stärker dorthin gelenkt werden, wo das Stromnetz bereits ausreichend Kapazität hat. Kritik von Grünen, Umweltverbänden und der erneuerbaren Branche weist Reiche zurück. Ihr Ziel sei mehr Markt und weniger Dauerförderung.
2: Die Debatte über die Nachfolge von Bundespräsident Frank-Walter Steinmeier nimmt deutlich Fahrt auf. Steinmeiers Amtszeit endet im Frühjahr 2027. Ende Januar wird ein Nachfolger oder eine Nachfolgerin gewählt. Die Linke zeigt sich offen für eine parteiübergreifende Kandidatur aus der Zivilgesellschaft und lehnt ein reines Postengeschiebe zwischen Union und SPD ab. Die AfD fordert weiter eine Direktwahl des Bundespräsidenten durch das Volk, will aber wegen fehlender Mehrheiten für eine Grundgesetzänderung einen eigenen geeigneten Kandidaten prüfen. Die Grünen sprechen sich dafür aus, erstmals eine Frau in das höchste Staatsamt zu wählen. Auch in Union und SPD gibt es Sympathien für eine Kandidatin. Endgültige Gespräche sollen aber erst im Herbst folgen.
1: Ein Waldbrand in einem Naturschutzgebiet im Südosten der Niederlande ist weiter außer Kontrolle. Die Flammen breiteten sich im Gebiet Bosch-Heisebergen nahe Ostrum in der Provinz Limburg auf rund 100 Hektar aus. Hunderte Feuerwehrleute kämpften mit Unterstützung von Löschhubschraubern gegen das Feuer. Ein nahegelegener Campingplatz wurde geräumt, mehrere Straßen wurden gesperrt. Erschwert wird der Einsatz durch wechselnde Windböen, die die Rauchwolken weit nach Norden treiben. Auch Deutschland könnte von dem Rauch betroffen sein. Die Brandursache ist bislang unklar. Die Bundesregierung bereitet vorsorglich die Grundlagen für einen möglichen neuen Zivildienst vor. Hintergrund ist die Debatte über eine Rückkehr der Wehrpflicht und die Reform der Bundeswehr. Sollte die Wehrpflicht wieder aktiviert werden, müsste es auch einen Ersatzdienst für Menschen geben, die den Dienst an der Waffe aus Gewissensgründen verweigern. Das zuständige Familienministerium hat dazu 23 frühere Zivildienst- und Freiwilligendienstträger befragt. 22 halten ihre Strukturen grundsätzlich für geeignet. Sozialverbände, SPD, Linke und FDP warnen jedoch vor Pflichtdiensten und fordern stattdessen stärkere Freiwilligendienste. Gleichzeitig steigt die Zahl der Anträge auf Kriegsdienstverweigerung. Im ersten Halbjahr wurden 5.862 Anträge gestellt, mehr als im gesamten Vorjahr.
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1: Am Nachmittag erwartet uns im Sendegebiet sommerliches Wetter mit Sonne und einigen Wolken. Die Temperaturen erreichen rund 31 Grad und damit bleibt es sehr warm. Meist bleibt es trocken, nur örtlich kann sich ein kurzer Schauer entwickeln. Der Wind weht schwach bis mäßig und macht die Wärme kaum weniger spürbar. Am Abend bleibt es freundlich und nur langsam kühler. Am Donnerstag wird es insgesamt etwas angenehmer. Im Norden unserer Region sind noch bis zu 28 Grad möglich, im Süden eher um 25 Grad. Dort kann auch leichter Regen fallen. Am Freitag bleibt es trocken, Sonne und viele Wolken wechseln sich ab bei 26 bis 27 Grad. Am Samstag wird es wieder sonniger und wärmer, mit Höchstwerten um 30 Grad.
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1: Das Amtsgericht Dillingen hat einen 60-jährigen Mann wegen Stalkings zu einer Geldstrafe von 18.000 Euro verurteilt. Er soll eine Frau aus dem Landkreis Dillingen monatelang mit einem Peilsender an ihrem Auto überwacht haben. Die 33-jährige Betroffene entdeckte den Sender selbst und geriet danach in eine schwere Krise. Nach Angaben aus dem Verfahren folgten Panikattacken, der Verlust ihrer Arbeit und ein Klinikaufenthalt. Den Täter kannte die Frau kaum, er lebte lediglich in ihrem Umfeld. Insgesamt soll die Überwachung mindestens 8 Monate gedauert haben. Die heimliche Überwachung einer Mitarbeiterin kommt einem früheren Bürgermeister aus dem Raum Landsberg teuer zu stehen. Er muss eine Geldstrafe von mehr als 7.000 Euro zahlen und seiner früheren Sekretärin zusätzlich 10.000 Euro Schmerzensgeld. Rund ein Jahr lang hatte er die Frau mit einer Kamera in ihrem Büro gefilmt und die Aufnahmen auf sein Handy übertragen. Vor Gericht erklärte er, er habe den Verdacht gehabt, sie gebe Informationen an politische Konkurrenz weiter. Der Fall hatte bundesweit für Schlagzeilen gesorgt. Wegen des Skandals war der 36-jährige Ex-Bürgermeister aus Reichling in diesem Jahr nicht mehr zur Wahl angetreten. Ein Blitzeinschlag sorgt in Harburg für Verkehrsprobleme an 2 Bahnübergängen. Betroffen sind die Übergänge an der Wemdinger Straße und an der Mündlinger Straße. Dort funktionieren die Schranken nach dem Gewitter nicht mehr. Beide Übergänge sind deshalb gesperrt. Die Reparatur kann sich verzögern, weil die Deutsche Bahn nach dem Unwetter viele Einsätze abarbeiten muss. Auch im Landkreis Dillingen hinterließ das Gewitter Spuren. Einsatzkräfte mussten unter anderem wegen heruntergestürzter Äste ausrücken. In Mehring steht die Bürgermeisterwahl voraussichtlich vor einer Wiederholung. Hintergrund ist der Vorwurf, dass Bürgermeister Florian Mayer Gemeindeblätter für unerlaubte Wahlwerbung genutzt haben soll. Der knapp unterlegene Bürgermeisterkandidat Matthias Stößlein hat offenbar das Landratsamt informiert. Mayer sagte, ihn habe das Schreiben der Behörde völlig unerwartet erreicht. Ob er gegen den Bescheid klagt, ist noch offen. Der Antrag auf Wahlprüfung soll bereits Mitte April eingegangen sein. Die anhaltende Hitze sorgt weiter für Einschränkungen auf der Riesbahn. Wegen verzogener Schienen ist der Abschnitt zwischen Donauwörth und Nördlingen derzeit gesperrt. Für Fahrgäste fahren dort Ersatzbusse. Nach aktuellem Stand soll der Zugverkehr auf diesem Abschnitt ab Donnerstag wieder aufgenommen werden. Zwischen Nördlingen und Aalen rollen die Züge zwar wieder, allerdings nur mit verminderter Geschwindigkeit. Reisende müssen deshalb weiterhin mit Verspätungen rechnen.
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1: Immer mehr Rentenleistungen in Deutschland zählen zu den steuerpflichtigen Einkünften. Im Jahr 2025 erhielten 22,5 Millionen Menschen Rentenleistungen von insgesamt rund 423 Milliarden Euro. Davon waren 72% steuerpflichtig, also rund 304 Milliarden Euro. Der steigende Anteil hängt mit der Umstellung der Rentenbesteuerung seit 2005 zusammen. Wer später in Rente geht, hat grundsätzlich einen höheren steuerpflichtigen Anteil. Gleichzeitig bleiben viele Rentnerinnen und Rentner wegen Freibeträgen und Abzügen trotzdem ohne Einkommensteuer. Für 2022 zeigen die jüngsten Daten, rund 58% der Rentenbezieher zahlten keine Einkommensteuer, rund 42% mussten Steuern zahlen. Bundeswirtschaftsministerin Katharina Reiche erwartet spürbar sinkende Strompreise erst in den 2030er Jahren. Ihre Reformpläne beim EEG und beim Stromnetz sollen die Energiewende günstiger machen und neue Dauerförderungen begrenzen. Reiche verweist darauf, dass der Bund derzeit 17 Milliarden Euro für die EEG-Förderung ausgibt und alte Förderzusagen noch viele Jahre nachwirken. Künftig sollen neue kleine Solaranlagen unter 25 Kilowatt Leistung keine dauerhafte Förderung mehr bekommen. Außerdem soll der Ausbau von Windkraft und Freiflächenphotovoltaik stärker dorthin gelenkt werden, wo das Stromnetz bereits ausreichend Kapazität hat. Kritik von Grünen, Umweltverbänden und der erneuerbaren Branche weist Reiche zurück. Ihr Ziel sei mehr Markt und weniger Dauerförderung. Die Debatte über die Nachfolge von Bundespräsident Frank-Walter Steinmeier nimmt deutlich Fahrt auf. Steinmeiers Amtszeit endet im Frühjahr 2027. Ende Januar wird ein Nachfolger oder eine Nachfolgerin gewählt. Die Linke zeigt sich offen für eine parteiübergreifende Kandidatur aus der Zivilgesellschaft und lehnt ein reines Postengeschiebe zwischen Union und SPD ab. Die AfD fordert weiter eine Direktwahl des Bundespräsidenten durch das Volk, will aber wegen fehlender Mehrheiten für eine Grundgesetzänderung einen eigenen geeigneten Kandidaten prüfen. Die Grünen sprechen sich dafür aus, erstmals eine Frau in das höchste Staatsamt zu wählen. Auch in Union und SPD gibt es Sympathien für eine Kandidatin. Endgültige Gespräche sollen aber erst im Herbst folgen. Ein Waldbrand in einem Naturschutzgebiet im Südosten der Niederlande ist weiter außer Kontrolle. Die Flammen breiteten sich im Gebiet Bosch-Heiseberden nahe Ostrum in der Provinz Limburg auf rund 100 Hektar aus. Hunderte Feuerwehrleute kämpften mit Unterstützung von Löschhubschraubern gegen das Feuer. Ein nahegelegener Campingplatz wurde geräumt, mehrere Straßen wurden gesperrt. Erschwert wird der Einsatz durch wechselnde Windböen, die die Rauchwolken weit nach Norden treiben. Auch Deutschland könnte von dem Rauch betroffen sein. Die Brandursache ist bislang unklar. Die Bundesregierung bereitet vorsorglich die Grundlagen für einen möglichen neuen Zivildienst vor. Hintergrund ist die Debatte über eine Rückkehr der Wehrpflicht und die Reform der Bundeswehr. Sollte die Wehrpflicht wieder aktiviert werden, müsste es auch einen Ersatzdienst für Menschen geben, die den Dienst an der Waffe aus Gewissensgründen verweigern. Das zuständige Familienministerium hat dazu 23 frühere Zivildienst- und Freiwilligendienstträger befragt. 22 halten ihre Strukturen grundsätzlich für geeignet. Sozialverbände, SPD, Linke und FDP warnen jedoch vor Pflichtdiensten und fordern stattdessen stärkere Freiwilligendienste. Gleichzeitig steigt die Zahl der Anträge auf Kriegsdienstverweigerung. Im ersten Halbjahr wurden 5.862 Anträge gestellt, mehr als im gesamten Vorjahr.
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1: Im Laufe des Nachmittags bleibt es im Radio NWW-Land sehr warm. Sonne und Wolken wechseln sich ab und die Werte liegen um 31 Grad. Die meisten Orte kommen trocken durch den weiteren Tag. Ein kurzer Schauer ist aber örtlich nicht ausgeschlossen. Zum Abend hin lässt die Wärme nur langsam nach. Der Wind bleibt schwach bis mäßig. Am Donnerstag wird es nicht mehr ganz so heiß. Im Norden unserer Region erreichen die Temperaturen bis zu 28 Grad, im Süden eher 25 Grad. Dort kann zeitweise leichter Regen fallen. Am Freitag zeigt sich das Wetter ruhiger und trocken, mit Sonne und vielen Wolken bei 26 bis 27 Grad. Am Samstag wird es wieder sonniger, trocken und sommerlich warm bei etwa 30 Grad.
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1: Immer mehr Rentenleistungen in Deutschland zählen zu den steuerpflichtigen Einkünften. Im Jahr 2025 erhielten 22,5 Millionen Menschen Rentenleistungen von insgesamt rund 423 Milliarden Euro. Davon waren 72% steuerpflichtig, also rund 304 Milliarden Euro. Der steigende Anteil hängt mit der Umstellung der Rentenbesteuerung seit 2005 zusammen. Wer später in Rente geht, hat grundsätzlich einen höheren steuerpflichtigen Anteil. Gleichzeitig bleiben viele Rentnerinnen und Rentner wegen Freibeträgen und Abzügen trotzdem ohne Einkommensteuer. Für 2022 zeigen die jüngsten Daten, rund 58% der Rentenbezieher zahlten keine Einkommensteuer, rund 42% mussten Steuern zahlen. Bundeswirtschaftsministerin Katharina Reiche erwartet spürbar sinkende Strompreise erst in den 2030er Jahren. Ihre Reformpläne beim EEG und beim Stromnetz sollen die Energiewende günstiger machen und neue Dauerförderungen begrenzen. Reiche verweist darauf, dass der Bund derzeit 17 Milliarden Euro für die EEG-Förderung ausgibt und alte Förderzusagen noch viele Jahre nachwirken. Künftig sollen neue kleine Solaranlagen unter 25 Kilowatt Leistung keine dauerhafte Förderung mehr bekommen. Außerdem soll der Ausbau von Windkraft und Freiflächenphotovoltaik stärker dorthin gelenkt werden, wo das Stromnetz bereits ausreichend Kapazität hat. Kritik von Grünen, Umweltverbänden und der erneuerbaren Branche weist Reiche zurück. Ihr Ziel sei mehr Markt und weniger Dauerförderung. Die Debatte über die Nachfolge von Bundespräsident Frank-Walter Steinmeier nimmt deutlich Fahrt auf. Steinmeiers Amtszeit endet im Frühjahr 2027. Ende Januar wird ein Nachfolger oder eine Nachfolgerin gewählt. Die Linke zeigt sich offen für eine parteiübergreifende Kandidatur aus der Zivilgesellschaft und lehnt ein reines Postengeschiebe zwischen Union und SPD ab. Die AfD fordert weiter eine Direktwahl des Bundespräsidenten durch das Volk, will aber wegen fehlender Mehrheiten für eine Grundgesetzänderung einen eigenen geeigneten Kandidaten prüfen. Die Grünen sprechen sich dafür aus, erstmals eine Frau in das höchste Staatsamt zu wählen. Auch in Union und SPD gibt es Sympathien für eine Kandidatin. Endgültige Gespräche sollen aber erst im Herbst folgen. Ein Waldbrand in einem Naturschutzgebiet im Südosten der Niederlande ist weiter außer Kontrolle. Die Flammen breiteten sich im Gebiet Bosch-Heiseberden nahe Ostrum in der Provinz Limburg auf rund 100 Hektar aus. Hunderte Feuerwehrleute kämpften mit Unterstützung von Löschhubschraubern gegen das Feuer. Ein nahegelegener Campingplatz wurde geräumt, mehrere Straßen wurden gesperrt. Erschwert wird der Einsatz durch wechselnde Windböen, die die Rauchwolken weit nach Norden treiben. Auch Deutschland könnte von dem Rauch betroffen sein. Die Brandursache ist bislang unklar. Die Bundesregierung bereitet vorsorglich die Grundlagen für einen möglichen neuen Zivildienst vor. Hintergrund ist die Debatte über eine Rückkehr der Wehrpflicht und die Reform der Bundeswehr. Sollte die Wehrpflicht wieder aktiviert werden, müsste es auch einen Ersatzdienst für Menschen geben, die den Dienst an der Waffe aus Gewissensgründen verweigern. Das zuständige Familienministerium hat dazu 23 frühere Zivildienst- und Freiwilligendienstträger befragt. 22 halten ihre Strukturen grundsätzlich für geeignet. Sozialverbände, SPD, Linke und FDP warnen jedoch vor Pflichtdiensten und fordern stattdessen stärkere Freiwilligendienste. Gleichzeitig steigt die Zahl der Anträge auf Kriegsdienstverweigerung. Im ersten Halbjahr wurden 5.862 Anträge gestellt, mehr als im gesamten Vorjahr.
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1: Im Laufe des Nachmittags bleibt es im Radio NWW-Land sehr warm. Sonne und Wolken wechseln sich ab und die Werte liegen um 31 Grad. Die meisten Orte kommen trocken durch den weiteren Tag, ein kurzer Schauer ist aber örtlich nicht ausgeschlossen. Zum Abend hin lässt die Wärme nur langsam nach, der Wind bleibt schwach bis mäßig. Am Donnerstag wird es nicht mehr ganz so heiß. Im Norden unserer Region erreichen die Temperaturen bis zu 28 Grad, im Süden eher 25 Grad. Dort kann zeitweise leichter Regen fallen. Am Freitag zeigt sich das Wetter ruhiger und trocken, mit Sonne und vielen Wolken bei 26 bis 27 Grad. Am Samstag wird es wieder sonniger, trocken und sommerlich warm bei etwa 30 Grad.
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1: Immer mehr Rentenleistungen in Deutschland zählen zu den steuerpflichtigen Einkünften. Im Jahr 2025 erhielten 22,5 Millionen Menschen Rentenleistungen von insgesamt rund 423 Milliarden Euro. Davon waren 72% steuerpflichtig, also rund 304 Milliarden Euro. Der steigende Anteil hängt mit der Umstellung der Rentenbesteuerung seit 2005 zusammen. Wer später in Rente geht, hat grundsätzlich einen höheren steuerpflichtigen Anteil. Gleichzeitig bleiben viele Rentnerinnen und Rentner wegen Freibeträgen und Abzügen trotzdem ohne Einkommensteuer. Für 2022 zeigen die jüngsten Daten, rund 58% der Rentenbezieher zahlten keine Einkommensteuer, rund 42% mussten Steuern zahlen. Bundeswirtschaftsministerin Katharina Reiche erwartet spürbar sinkende Strompreise erst in den 2030er Jahren. Ihre Reformpläne beim EEG und beim Stromnetz sollen die Energiewende günstiger machen und neue Dauerförderungen begrenzen. Reiche verweist darauf, dass der Bund derzeit 17 Milliarden Euro für die EEG-Förderung ausgibt und alte Förderzusagen noch viele Jahre nachwirken. Künftig sollen neue kleine Solaranlagen unter 25 Kilowatt Leistung keine dauerhafte Förderung mehr bekommen. Außerdem soll der Ausbau von Windkraft und Freiflächenphotovoltaik stärker dorthin gelenkt werden, wo das Stromnetz bereits ausreichend Kapazität hat. Kritik von Grünen, Umweltverbänden und der erneuerbaren Branche weist Reiche zurück. Ihr Ziel sei mehr Markt und weniger Dauerförderung.
2: Die Debatte über die Nachfolge von Bundespräsident Frank-Walter Steinmeier nimmt deutlich Fahrt auf. Steinmeiers Amtszeit endet im Frühjahr 2027. Ende Januar wird ein Nachfolger oder eine Nachfolgerin gewählt. Die Linke zeigt sich offen für eine parteiübergreifende Kandidatur aus der Zivilgesellschaft und lehnt ein reines Postengeschiebe zwischen Union und SPD ab. Die AfD fordert weiter eine Direktwahl des Bundespräsidenten durch das Volk, will aber wegen fehlender Mehrheiten für eine Grundgesetzänderung einen eigenen geeigneten Kandidaten prüfen. Die Grünen sprechen sich dafür aus, erstmals eine Frau in das höchste Staatsamt zu wählen. Auch in Union und SPD gibt es Sympathien für eine Kandidatin. Endgültige Gespräche sollen aber erst im Herbst folgen.
1: Ein Waldbrand in einem Naturschutzgebiet im Südosten der Niederlande ist weiter außer Kontrolle. Die Flammen breiteten sich im Gebiet Bosch-Heisebergen nahe Ostrum in der Provinz Limburg auf rund 100 Hektar aus. Hunderte Feuerwehrleute kämpften mit Unterstützung von Löschhubschraubern gegen das Feuer. Ein nahegelegener Campingplatz wurde geräumt, mehrere Straßen wurden gesperrt. Erschwert wird der Einsatz durch wechselnde Windböen, die die Rauchwolken weit nach Norden treiben. Auch Deutschland könnte von dem Rauch betroffen sein. Die Brandursache ist bislang unklar. Die Bundesregierung bereitet vorsorglich die Grundlagen für einen möglichen neuen Zivildienst vor. Hintergrund ist die Debatte über eine Rückkehr der Wehrpflicht und die Reform der Bundeswehr. Sollte die Wehrpflicht wieder aktiviert werden, müsste es auch einen Ersatzdienst für Menschen geben, die den Dienst an der Waffe aus Gewissensgründen verweigern. Das zuständige Familienministerium hat dazu 23 frühere Zivildienst- und Freiwilligendienstträger befragt. 22 halten ihre Strukturen grundsätzlich für geeignet. Sozialverbände, SPD, Linke und FDP warnen jedoch vor Pflichtdiensten und fordern stattdessen stärkere Freiwilligendienste. Gleichzeitig steigt die Zahl der Anträge auf Kriegsdienstverweigerung. Im ersten Halbjahr wurden 5.862 Anträge gestellt, mehr als im gesamten Vorjahr.
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1: Heute Abend bleibt es im Radio NWW-Land noch lange warm. Sonne und einige Wolken begleiten den Abend und die Temperaturen gehen nur langsam zurück.
2: Meist bleibt es trocken, ein kurzer Schauer ist höchstens örtlich noch möglich. In der Nacht wird es mild, mit Tiefstwerten um 19 bis 20 Grad. Am Donnerstag wird es etwas weniger heiß. Im Norden unserer Region sind noch bis zu 28 Grad drin, im Süden eher um 25 Grad. Dort kann zeitweise leichter Regen fallen. Am Freitag bleibt es trocken. Sonne und viele Wolken wechseln sich ab, bei 26 bis 27 Grad. Am Samstag setzt sich wieder mehr Sonne durch. Es bleibt trocken und die Temperaturen steigen auf rund 30 Grad.
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Wow, schon ist es wieder soweit, es ist Mitte der Woche oder andersrum gesagt Mittwochabend. Ich lade dich ein zu deinem ganz persönlichen Feierabend. Ich bin bei dir bei der Arbeit und ich bin bei dir in deinem Auto. Fahr vorsichtig und komm gut ins Ziel. Und weil

Wow, ist das cool, nicht? Das ist Donovan und der hat auch gleich einen musikalischen Einstieg gemacht. Also es ist schön, dass du bei mir bist und es ist schön, dass du wieder einmal dir Zeit nehmen willst, mit mir zusammen die 2 Stunden zu verbringen. Ich wünsche dir natürlich einen ganz schönen Mittwoch, eine ganz schöne Mitte der Woche oder einen ganz schönen Wochenteiler, wie auch immer du dem sagen willst, gell? Musik und Information ist auch in diesen 2 Stunden angesagt. Du weißt es und ein Dankeschön geht an die Nachrichten- und Wetterredaktion.

Wow, die schöne Musik, die hier auf diesem Sender zu hören ist, gibt's für deine Ohren. Jetzt zum Beispiel mit Musik von Bryan Adams. Schön, dass du da bist und danke fürs Zuschauen.

0: Wow, das ist Musik. Die geht definitiv ins Ohr und bleibt im Herzen sitzen. Geil, Musik von Del Amity. Das ist Mittwochabend bei Radio NWW, deinem Lieblingsradio. Servus, Feierabend. Bis 20 Uhr sind wir gemeinsam unterwegs. Zuvor noch Dave Edmonds habe ich gespielt.
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0: Wir reden heute über die Ausbildung.
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0: 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Ja, zur vollen Stunde gibt es dann Nachrichten und Wetter darf natürlich nicht fehlen. Gut informiert in diesen heutigen Mittwochabend.
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1: Ja, dann würde ich sagen, teilen wir uns diesen schönen Abend nicht. Einstieg in deinen ganz persönlichen Feierabend, Begleitung bei der Arbeit oder im Auto oder wo auch immer gerade du uns empfangen kannst. Und der Donnerstag, der kommt auch.
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1: Ja, ich weiß was von dir, du wirst natürlich auch morgen Abend am Donnerstag ab 20 Uhr dann bei Tex Warner mit dabei sein und ihm zuhören bei seiner Country-Geschichte.

Du bist wieder einmal eingeladen, gell? Ganz laut auf Tränen und die richtige Musik gibt's jetzt von Dire Straits. Richtig schön cool zurücklehnen, einen Schluck heißen Kaffee genießen.

Das ist Musik von Cliff Richard. Wunderschöne Klänge hier bei Radio NWW Servus Feierabend. Du weißt es, bis 20 Uhr sind wir gemeinsam unterwegs mit deinem Lieblingsradio.

Ja, so lassen Sie sich das gerne gefallen, gell? Zum Beispiel der Blick über die Landesgrenze. Hinaus in die Zähre, du kannst natürlich auch Schweiz dazu sagen. Ich muss ganz ehrlich sagen, ich habe noch nie gespielt, da ist mir auch noch nie aufgefallen, der Roland Eberhard hat aber wunderschöne Musik, das ist der Beweis dafür. Einfach da.

0: Das ist Gänsepelemusik, Roland Eberhard. Einfach gar, so heißt dieser Titel, gell? Nicht einfach da, sondern einfach gar. Er will gehen, mit anderen Worten. Schweizer Musik gibt's immer an dieser Stelle beim CA-Special bei uns in der ersten Stunde. Alle 5 Tage, wo ich unterwegs bin, mit Servus Feierabend bis 20 Uhr unterwegs. Und jetzt kehre ich zurück in deine Redaktion, in deine Umgebung, so würde ich mal sagen, gell, jetzt gibt's Lokales für dich.
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2: Das Amtsgericht Dillingen hat einen 60-jährigen Mann wegen Stalkings zu einer Geldstrafe von 18.000 Euro verurteilt. Er soll eine Frau aus dem Landkreis Dillingen monatelang mit einem Peilsender an ihrem Auto überwacht haben. Die 33-jährige Betroffene entdeckte den Sender selbst und geriet danach in eine schwere Krise. Nach Angaben aus dem Verfahren folgten Panikattacken, der Verlust ihrer Arbeit und ein Klinikaufenthalt. Den Täter kannte die Frau kaum, er lebte lediglich in ihrem Umfeld. Insgesamt soll die Überwachung mindestens 8 Monate gedauert haben. Die heimliche Überwachung einer Mitarbeiterin kommt einen früheren Bürgermeister aus dem Raum Landsberg teuer zu stehen. Er muss eine Geldstrafe von mehr als 7.000 Euro zahlen und seiner früheren Sekretärin zusätzlich 10.000 Euro Schmerzensgeld. Rund ein Jahr lang hatte er die Frau mit einer Kamera in ihrem Büro gefilmt und die Aufnahmen auf sein Handy übertragen. Vor Gericht erklärte er, er habe den Verdacht gehabt, sie gebe Informationen an politische Konkurrenz weiter. Der Fall hatte bundesweit für Schlagzeilen gesorgt. Wegen des Skandals war der 36-jährige Ex-Bürgermeister aus Reichling in diesem Jahr nicht mehr zur Wahl angetreten. Ein Blitzeinschlag sorgt in Harburg für Verkehrsprobleme an 2 Bahnübergängen. Betroffen sind die Übergänge an der Wemdinger Straße und an der Mündlinger Straße. Dort funktionieren die Schranken nach dem Gewitter nicht mehr. Beide Übergänge sind deshalb gesperrt. Die Reparatur kann sich verzögern, weil die Deutsche Bahn nach dem Unwetter viele Einsätze abarbeiten muss. Auch im Landkreis Dillingen hinterließ das Gewitter Spuren. Einsatzkräfte mussten unter anderem wegen heruntergestürzter Äste ausrücken. In Mering steht die Bürgermeisterwahl voraussichtlich vor einer Wiederholung. Hintergrund ist der Vorwurf, dass Bürgermeister Florian Mayer Gemeindeblätter für unerlaubte Wahlwerbung genutzt haben soll. Der knapp unterlegene Bürgermeisterkandidat Matthias Stößlein hat offenbar das Landratsamt informiert. Mayer sagte, ihn habe das Schreiben der Behörde völlig unerwartet erreicht. Ob er gegen den Bescheid klagt, ist noch offen. Der Antrag auf Wahlprüfung soll bereits Mitte April eingegangen sein. Die anhaltende Hitze sorgt weiter für Einschränkungen auf der Riesbahn. Wegen verzogener Schienen ist der Abschnitt zwischen Donauwörth und Nördlingen derzeit gesperrt. Für Fahrgäste fahren dort Ersatzbusse. Nach aktuellem Stand soll der Zugverkehr auf diesem Abschnitt ab Donnerstag wieder aufgenommen werden. Zwischen Nördlingen und Aalen rollen die Züge zwar wieder, allerdings nur mit verminderter Geschwindigkeit. Reisende müssen deshalb weiterhin mit Verspätungen rechnen.
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0: So, jetzt habe ich das Wort wieder gefunden, das mir vorher irgendwie gefehlt hat. Plötzlich war es einfach weg, raus aus dem Kopf, ja? Wir sagen dir natürlich, was in deiner Region los ist.

Mein persönlicher Musikcoach Bernd Nieferle freut sich jetzt, weil jetzt kommt Musik aus dem Jahre 2001. Wir sind ELO auf Radio NWW.

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0: Das ist die richtige Musik zum unter der Feierabenddusche laut mitzusingen. Das ist natürlich Francis Rossi. So, der August ist da und deshalb, Metin, reden wir jetzt über die Ausbildung.
1: Anfang August beginnt für viele Jugendliche das neue Ausbildungsjahr. Das ist ja normalerweise ein Grund zur Freude, aber manche sind vorher auch echt nervös und panisch, weil sie nicht genau wissen, was sie zum Ausbildungsstart erwartet und welche Rechte und Pflichten sie haben. Mein Kollege Mario Hartwig hat sich da mal schlau gemacht und der ist hier. Hi Mario.
2: Hallo.
1: Mario, der Ausbildungsstart ist ja ein aufregender neuer Lebensabschnitt. Mit welcher Einstellung tritt man denn da am besten an, damit das auch wirklich Spaß macht?
2: Möglichst flexibel, offen und vor allem proaktiv. Das hilft einem, schnell Teil des Teams zu werden. Also ruhig mal einen Smalltalk mit den neuen Kollegen und Kolleginnen halten, wenn die Zeit es zulässt, um die besser kennenzulernen. Gern auch seinem Mentor vor Ort so viele Fragen wie möglich stellen, damit man alles richtig versteht, was man da so beigebracht bekommt. Und wenn man ein negatives Feedback bekommt, dann die Kritik auf jeden Fall ernst nehmen und daraus lernen. Und bitte nicht nur am ersten Ausbildungstag pünktlich erscheinen, sondern wirklich immer.
1: Welche Pflichten hat man noch als Azubi?
2: Wer eine duale Ausbildung beginnt, ist für die gesamte Dauer der Ausbildung berufsschulpflichtig, unabhängig vom Alter. Außerdem muss man als Ausbildungsnachweis ein sogenanntes Berichtsheft führen, in dem lückenlos alles drinstehen sollte, was man im Betrieb und in der Berufsschule gelernt hat. Wenn man da schludert, riskiert man die Zulassung zur Abschlussprüfung. Ja, und wenn man mal krank wird, bitte sofort im Betrieb und in der Berufsschule melden und spätestens am 4. Krankheitstag eine ärztliche Bescheinigung abgeben. Dann ist man auf jeden Fall auf der sicheren Seite.
1: Hat man auch Rechte, wenn man eine Ausbildung beginnt?
2: Ja, die stehen alle im Ausbildungsvertrag drin. Also zum Beispiel, wie viel Urlaubsanspruch man hat und wie hoch die Ausbildungsvergütung ist. Seit Januar 2020 geht übrigens für über 300 Ausbildungsberufe eine Mindestvergütung für Auszubildende, die jedes Jahr prozentual steigen muss. Und die beträgt laut den ARAG-Rechtsschutzexperten zurzeit im ersten Ausbildungsjahr 724 Euro brutto. Steuern und Sozialabgaben werden natürlich noch abgezogen. Und wem dann am Ende das Geld nicht zum Leben reicht, hat das Recht, bei der Arbeitsagentur Berufsausbildungsbeihilfe zu beantragen.
1: Gibt es eigentlich sowas wie eine Probezeit?
2: Gibt es, und zwar laut Berufsbildungsgesetz mindestens 1 bis maximal 4 Monate. In der Zeit können sowohl Auszubildende als auch der Betrieb jederzeit fristlos und ohne Angaben von Gründen schriftlich kündigen. Außerhalb der Probezeit geht das allerdings nur, wenn man gravierende Gründe dafür hat. Das ist aber ziemlich kompliziert. Da würde ich mich auf jeden Fall vorher erstmal rechtlich beraten lassen.
1: Besten Dank für diese Infos, Mario.
2: Sehr gerne.
0: Das ist die Zeit, die uns wieder einmal davonrennt. Im wahrsten Sinne des Wortes. Schon wieder vorgeschritten, du bist eventuell gerade beim Abendbrot. Könnte ja sein, nicht? Deshalb guten Appetit. Oder bist im Auto unterwegs, fährst nach Hause. Auch dich will ich erreichen. Fahr vorsichtig und komm gut nach Hause. Und dann gibt's die zahlreichen, die sind jetzt bei der Arbeit.

Und deshalb ist es jetzt Zeit, um die musikalische Kaffeepause einschwingen zu lassen. Da kannst du dich gemütlich zurücklehnen und ich habe die richtige Musik für dich. Ich hatte damals die Original-Vinylscheibe, als sie rausgekommen ist, respektive die Single dazu. Und hier kommen Queen für dich. Ah, das ist Musik für die musikalische Kaffeepause, einen heißen Kaffee trinken. Und genießen, Friend, will be friend.

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1: Immer mehr Rentenleistungen in Deutschland zählen zu den steuerpflichtigen Einkünften. Im Jahr 2025 erhielten 22,5 Millionen Menschen Rentenleistungen von insgesamt rund 423 Milliarden Euro. Davon waren 72% steuerpflichtig, also rund 304 Milliarden Euro. Der steigende Anteil hängt mit der Umstellung der Rentenbesteuerung seit 2005 zusammen. Wer später in Rente geht, hat grundsätzlich einen höheren steuerpflichtigen Anteil. Gleichzeitig bleiben viele Rentnerinnen und Rentner wegen Freibeträgen und Abzügen trotzdem ohne Einkommensteuer. Für 2022 zeigen die jüngsten Daten, rund 58% der Rentenbezieher zahlten keine Einkommensteuer, rund 42% mussten Steuern zahlen. Bundeswirtschaftsministerin Katharina Reiche erwartet spürbar sinkende Strompreise erst in den 2030er Jahren. Ihre Reformpläne beim EEG und beim Stromnetz sollen die Energiewende günstiger machen und neue Dauerförderungen begrenzen. Reiche verweist darauf, dass der Bund derzeit 17 Milliarden Euro für die EEG-Förderung ausgibt und alte Förderzusagen noch viele Jahre nachwirken. Künftig sollen neue kleine Solaranlagen unter 25 Kilowatt Leistung keine dauerhafte Förderung mehr bekommen. Außerdem soll der Ausbau von Windkraft und Freiflächenphotovoltaik stärker dorthin gelenkt werden, wo das Stromnetz bereits ausreichend Kapazität hat. Kritik von Grünen, Umweltverbänden und der erneuerbaren Branche weist Reiche zurück. Ihr Ziel sei mehr Markt und weniger Dauerförderung.
2: Die Debatte über die Nachfolge von Bundespräsident Frank-Walter Steinmeier nimmt deutlich Fahrt auf. Steinmeiers Amtszeit endet im Frühjahr 2027. Ende Januar wird ein Nachfolger oder eine Nachfolgerin gewählt. Die Linke zeigt sich offen für eine parteiübergreifende Kandidatur aus der Zivilgesellschaft und lehnt ein reines Postengeschiebe zwischen Union und SPD ab. Die AfD fordert weiter eine Direktwahl des Bundespräsidenten durch das Volk, will aber wegen fehlender Mehrheiten für eine Grundgesetzänderung einen eigenen geeigneten Kandidaten prüfen. Die Grünen sprechen sich dafür aus, erstmals eine Frau in das höchste Staatsamt zu wählen. Auch in Union und SPD gibt es Sympathien für eine Kandidatin. Endgültige Gespräche sollen aber erst im Herbst folgen.
1: Ein Waldbrand in einem Naturschutzgebiet im Südosten der Niederlande ist weiter außer Kontrolle. Die Flammen breiteten sich im Gebiet Bosch-Heisebergen nahe Ostrum in der Provinz Limburg auf rund 100 Hektar aus. Hunderte Feuerwehrleute kämpften mit Unterstützung von Löschhubschraubern gegen das Feuer. Ein nahegelegener Campingplatz wurde geräumt, mehrere Straßen wurden gesperrt. Erschwert wird der Einsatz durch wechselnde Windböen, die die Rauchwolken weit nach Norden treiben. Auch Deutschland könnte von dem Rauch betroffen sein. Die Brandursache ist bislang unklar. Die Bundesregierung bereitet vorsorglich die Grundlagen für einen möglichen neuen Zivildienst vor. Hintergrund ist die Debatte über eine Rückkehr der Wehrpflicht und die Reform der Bundeswehr. Sollte die Wehrpflicht wieder aktiviert werden, müsste es auch einen Ersatzdienst für Menschen geben, die den Dienst an der Waffe aus Gewissensgründen verweigern. Das zuständige Familienministerium hat dazu 23 frühere Zivildienst- und Freiwilligendienstträger befragt. 22 halten ihre Strukturen grundsätzlich für geeignet. Sozialverbände, SPD, Linke und FDP warnen jedoch vor Pflichtdiensten und fordern stattdessen stärkere Freiwilligendienste. Gleichzeitig steigt die Zahl der Anträge auf Kriegsdienstverweigerung. Im ersten Halbjahr wurden 5.862 Anträge gestellt, mehr als im gesamten Vorjahr.
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1: Im Laufe des Nachmittags bleibt es im Radio NWW-Land sehr warm. Sonne und Wolken wechseln sich ab und die Werte liegen um 31 Grad. Die meisten Orte kommen trocken durch den weiteren Tag. Ein kurzer Schauer ist aber örtlich nicht ausgeschlossen. Zum Abend hin lässt die Wärme nur langsam nach. Der Wind bleibt schwach bis mäßig. Am Donnerstag wird es nicht mehr ganz so heiß. Im Norden unserer Region erreichen die Temperaturen bis zu 28 Grad, im Süden eher 25 Grad. Dort kann zeitweise leichter Regen fallen. Am Freitag zeigt sich das Wetter ruhiger und trocken, mit Sonne und vielen Wolken bei 26 bis 27 Grad. Am Samstag wird es wieder sonniger, trocken und sommerlich warm bei etwa 30 Grad.
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Da sind Bachmann, Turner, Overdrive und die haben dann auch gleich einen musikalischen Einstieg gemacht. In die zweite Stunde noch ein Abschlussschlag. Das muss einfach sein, gell? Du hast dich entschieden, bei uns zu bleiben, auch in der zweiten Stunde. Gute Idee. Deinen Feierabend kannst du genießen. Du kannst es genießen, wenn du bei der Arbeit bist. Ich hole dich ab im Auto und hoffe natürlich, dass du gut nach Hause kommst. Oder wo du auch immer gerade hinfährst. Du kannst das überall dort zuhören, wo du uns empfangen kannst, gell? Und das ist eigentlich, wenn du ein bisschen Internet oder

Es gibt zur vollen Stunde Nachrichten und Wetter. Und es gibt natürlich auch ganz viel tolle Musik jetzt mit Bob Siegel. Schön, dass du da bist. Danke fürs Zuschalten. Und Ohren weit aufmachen, auch in der zweiten Stunde.

0: Das ist auch in der zweiten Stunde so. Es gibt Musik, die im Ohr bleibt. Gell? George Harrison hat einen Beweis dafür gegeben. Und zuvor Musik von Ringo Starr.
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0: Ich weiß das, dass du in der letzten Stunde auch mit dabei warst. Darum weißt du das, wir haben über Ausbildung gesprochen, gell? In der zweiten Stunde bleiben wir beim Thema Ausbildung. Allerdings geht es um die Ausbildungskosten.

0: Von Montag bis Freitag zwischen 18 und 20 Uhr bin ich für dich da. Und da heißt es Servus Feierabend. Da gibt's ganz viel tolle Musik und die Information wird groß geschrieben. Ich freue mich auf dich. Bis dann. Und dann gibt's zur vollen Stunde wiederum Nachrichten und Wetter. Und ein Dankeschön geht natürlich auch gleich an die Nachrichten- und Wetterredaktion.
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Ja, das ist auch in der zweiten Stunde, heißt es natürlich für dich da draußen. Laut aufdrehen, gell? Und jetzt kommen Hello und der Titel, würde ich sagen, ist dem Gruppennamen identisch.

Lizzie Mans Band ist das. Das sind Hörner aus Holland, die so schöne Musik machen hier auf Radio NW. Servus Feierabend, du weißt es, bis 20 Uhr sind wir noch gemeinsam unterwegs.

Wahnsinnig lang wird heute eigentlich nicht und laut wird es auch nicht. Sehr sanft, würde ich sagen. Schön vor allem zum Zuhören. Und die Frauenstimme, die kannst du genießen. Und du wirst sie, wenn du sie hörst, auch gleich erkennen. Der hat ein ganz langes, ja wirklich ein ganz langes, leises, ganz leises Intro. Und wenn ich das spielen würde, würdest du, wenn du im Auto unterwegs bist, wahrscheinlich nicht viel von diesem Intro hören, würdest denken, jetzt kommt nichts mehr. Und dann klick und weg bin ich. Nein, das will ich natürlich definitiv nicht. Und weiter.

0: Also ich würde sagen, so lässt sich doch in den Freitagabend einschwingen, nicht mit Musik von Frieda. Richtig schön Gänsebälle-Musik hier bei Radio NWW. Servus, Feierabend bis 20 Uhr. Sind wir noch gemeinsam unterwegs. In der ersten Stunde haben wir über die Ausbildung gesprochen. Und Ausbildung, Metin, das kann ganz schön teuer werden.
1: Von Kurs- und Studiengebühren über Fahrtkosten bis hin zu Fachliteratur. Eine Ausbildung, egal ob als Lehrling oder als Student, kostet oft viel Geld. Einen Teil davon kann man sich aber mithilfe der Steuererklärung vom Staat zurückholen. Helke Michael verrät euch alles, was man dazu wissen muss.
2: Unter bestimmten Voraussetzungen kann man alle Ausbildungskosten von der Steuer absetzen, die man aus der eigenen Tasche bezahlt hat, sagt Steffen Gall von der Vereinigten Lohnsteuerhilfe, kurz VLH.
3: Dazu gehören beispielsweise Lehrgangs-, Studien- und Prüfungsgebühren, Fahrtkosten zur Bildungsstätte, die Kosten für einen zweiten Haushalt am Bildungsort, Lernmittel wie einen Laptop, Software oder Kopien, sowie Zinsen und Gebühren für Bildungsdarlehen. Ein Punkt ist dabei allerdings besonders wichtig.
2: Und zwar, ob man in der Ausbildung schon Geld verdient oder nicht. Davon hängt nämlich ab, wie viel man steuerlich geltend machen kann.
3: Wer beispielsweise direkt nach der Schule ein Studium als Erstausbildung wählt, darf seine Ausbildungskosten in der Steuererklärung lediglich als Sonderausgabe angeben und kann dann auch nur maximal 6.000 Euro im Jahr absetzen. Erfolgt die Erstausbildung jedoch im Rahmen eines Dienstverhältnisses wie bei der klassischen Lehre, darf man Ausgaben als Werbungskosten absetzen und kann sozusagen doppelt profitieren.
2: Weil man erstens Werbungskosten in unbegrenzter Höhe angeben kann.
3: Und sollte man zweitens mehr Werbungskosten als Einnahmen haben, ist ein sogenannter Verlustabzug möglich. Der festgeschriebene Verlust kann in andere Steuerjahre übernommen werden und gilt so lange, bis positive Einkünfte erzielt werden. Dann verrechnet das Finanzamt diese Verluste, was unter Umständen zu einer Steuererstattung führt.
2: Gesetzlich verpflichtend ist eine Steuererklärung für Studierende und Azubis aber nur, wenn man zum Beispiel Arbeitslohn bezieht und daneben weitere Einkünfte von mehr als 410 Euro aus selbstständiger oder freiberuflicher Tätigkeit hat. Ist das nicht der Fall, macht manchmal aber auch eine freiwillige Steuererklärung Sinn.
3: Das kann sich durchaus lohnen, schon wegen möglicher Fahrtkosten. Wer sich da angesichts unseres doch sehr komplizierten Steuerrechts unsicher ist und kein Geld verschenken möchte, sollte sich lieber professionelle Unterstützung holen, zum Beispiel in einer der bundesweit rund 3000 Beratungsstellen der Vereinigten Lohnsteuerhilfe oder online unter vlh.de.
1: Tja, eine Ausbildung ist teuer, aber dieses Geld kann man sich zum Teil von der Steuer zurückholen. Das war ein Beitrag von Helke Michael.
0: Und du bist bei uns bei Radio NWW Servus Feierabend. Und ich habe noch ein bisschen Zeit und da auch noch Musik für dich.
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0: Und was die Musik anbetrifft, die gibt's jetzt.

Definitiv zum laut mitsingen, nicht Soulful Dynamics sind das, die solche Musik machen hier bei uns. Und es ist bereits wieder, es ist bereits wieder Endsportstimmung. Du weißt, es hat mal zur halben Stunde einen Titel gegeben von Grandfall. Wie heißen sie? Grandfall Railroad. Ja, genau. Habe ich mal gespielt, und zwar einen Live-Ausschnitt. Wir machen das mal außerhalb der halben Stunde heute. Hier sind sie noch einmal mit Live-Musik Grandfall Railroad.

Honeymoon Suite sind das. Und dann noch einmal zum Live-Act, den ich gespielt habe. Grand Funk Railroad. So würden die heißen. Das kam ein bisschen komisch, meine Lieben. Hey du, diese Sendung hier, die ist zwar jetzt zu Ende, gell? Die Sendezeit ist schon fast wieder abgelaufen. Aber er kommt, nämlich mein Teamkollege Beat Nieferler. Und er ist für dich da natürlich mit dem Rocksaloon. Der Mann mit dem goldenen schweren Schlüssel und der Lizenz zum Metal spielen.

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1: Immer mehr Rentenleistungen in Deutschland zählen zu den steuerpflichtigen Einkünften. Im Jahr 2025 erhielten 22,5 Millionen Menschen Rentenleistungen von insgesamt rund 423 Milliarden Euro. Davon waren 72% steuerpflichtig, also rund 304 Milliarden Euro. Der steigende Anteil hängt mit der Umstellung der Rentenbesteuerung seit 2005 zusammen. Wer später in Rente geht, hat grundsätzlich einen höheren steuerpflichtigen Anteil. Gleichzeitig bleiben viele Rentnerinnen und Rentner wegen Freibeträgen und Abzügen trotzdem ohne Einkommensteuer. Für 2022 zeigen die jüngsten Daten, rund 58% der Rentenbezieher zahlten keine Einkommensteuer, rund 42% mussten Steuern zahlen. Bundeswirtschaftsministerin Katharina Reiche erwartet spürbar sinkende Strompreise erst in den 2030er Jahren. Ihre Reformpläne beim EEG und beim Stromnetz sollen die Energiewende günstiger machen und neue Dauerförderungen begrenzen. Reiche verweist darauf, dass der Bund derzeit 17 Milliarden Euro für die EEG-Förderung ausgibt und alte Förderzusagen noch viele Jahre nachwirken. Künftig sollen neue kleine Solaranlagen unter 25 Kilowatt Leistung keine dauerhafte Förderung mehr bekommen. Außerdem soll der Ausbau von Windkraft und Freiflächenphotovoltaik stärker dorthin gelenkt werden, wo das Stromnetz bereits ausreichend Kapazität hat. Kritik von Grünen, Umweltverbänden und der erneuerbaren Branche weist Reiche zurück. Ihr Ziel sei mehr Markt und weniger Dauerförderung. Die Debatte über die Nachfolge von Bundespräsident Frank-Walter Steinmeier nimmt deutlich Fahrt auf. Steinmeiers Amtszeit endet im Frühjahr 2027. Ende Januar wird ein Nachfolger oder eine Nachfolgerin gewählt. Die Linke zeigt sich offen für eine parteiübergreifende Kandidatur aus der Zivilgesellschaft und lehnt ein reines Postengeschiebe zwischen Union und SPD ab. Die AfD fordert weiter eine Direktwahl des Bundespräsidenten durch das Volk, will aber wegen fehlender Mehrheiten für eine Grundgesetzänderung einen eigenen geeigneten Kandidaten prüfen. Die Grünen sprechen sich dafür aus, erstmals eine Frau in das höchste Staatsamt zu wählen. Auch in Union und SPD gibt es Sympathien für eine Kandidatin. Endgültige Gespräche sollen aber erst im Herbst folgen. Ein Waldbrand in einem Naturschutzgebiet im Südosten der Niederlande ist weiter außer Kontrolle. Die Flammen breiteten sich im Gebiet Bosch-Heiseberden nahe Ostrum in der Provinz Limburg auf rund 100 Hektar aus. Hunderte Feuerwehrleute kämpften mit Unterstützung von Löschhubschraubern gegen das Feuer. Ein nahegelegener Campingplatz wurde geräumt, mehrere Straßen wurden gesperrt. Erschwert wird der Einsatz durch wechselnde Windböen, die die Rauchwolken weit nach Norden treiben. Auch Deutschland könnte von dem Rauch betroffen sein. Die Brandursache ist bislang unklar. Die Bundesregierung bereitet vorsorglich die Grundlagen für einen möglichen neuen Zivildienst vor. Hintergrund ist die Debatte über eine Rückkehr der Wehrpflicht und die Reform der Bundeswehr. Sollte die Wehrpflicht wieder aktiviert werden, müsste es auch einen Ersatzdienst für Menschen geben, die den Dienst an der Waffe aus Gewissensgründen verweigern. Das zuständige Familienministerium hat dazu 23 frühere Zivildienst- und Freiwilligendienstträger befragt. 22 halten ihre Strukturen grundsätzlich für geeignet. Sozialverbände, SPD, Linke und FDP warnen jedoch vor Pflichtdiensten und fordern stattdessen stärkere Freiwilligendienste. Gleichzeitig steigt die Zahl der Anträge auf Kriegsdienstverweigerung. Im ersten Halbjahr wurden 5.862 Anträge gestellt, mehr als im gesamten Vorjahr.
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1: Heute Abend bleibt es im Radio NWW-Land noch lange warm. Sonne und einige Wolken begleiten den Abend und die Temperaturen gehen nur langsam zurück. Meist bleibt es trocken, ein kurzer Schauer ist höchstens örtlich noch möglich. In der Nacht wird es mild, mit Tiefstwerten um 19 bis 20 Grad. Am Donnerstag wird es etwas weniger heiß. Im Norden unserer Region sind noch bis zu 28 Grad drin, im Süden eher um 25 Grad. Dort kann zeitweise leichter Regen fallen. Am Freitag bleibt es trocken. Sonne und viele Wolken wechseln sich ab, bei 26 bis 27 Grad. Am Samstag setzt sich wieder mehr Sonne durch. Es bleibt trocken und die Temperaturen steigen auf rund 30 Grad.
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1: Und ich sag dann ganz herzlich willkommen hier zum Rock Saloon. Natürlich wieder viel Rock. Und es soll auch richtig laut werden hier. Zum Beispiel mit Nation und ihrer Version von Waterloo.

Das war Almanac und mit dem Titel Children of the Secret Past. Davor gab Silent Land Lady of Winter und ganz noch davor gab es Act of Providence und March of the Sober. Sonst habe ich einen Hinweis, das passt zwar hier nicht zum Rock Saloon, aber ich finde, es ist wichtig. Es ist so, der Hinweis gilt für Diabetiker, die zum Beispiel einen Sensor tragen von Freestyle Libreview. Es ist so, zurzeit sind fehlerhafte Sensoren im Umlauf. Wenn man die trägt, kann es passieren, dass die nach ein oder zwei Stunden einfach grundlos abfallen. Das ist natürlich sehr ärgerlich, weil diese Dinger sind teuer und sind, nachdem sie abgefallen sind, nicht mehr zu gebrauchen. Das nur als kleiner Hinweis. Hier gibt's Amethyst und Won't Do It Again.

Und es ist ihnen der Notenständer zusammengeklappt. Ein Haar am Weilmann, das waren da unten und das war gab's Annihilator und Army of One. Das ist Radio NWW, dein Lieblingsradio mit dem Rockzone, das Ganze bis um 22 Uhr. Und jetzt gibt's Arch Enemy.

Action Star, King of Tragedy. Und das war, ja, das war Gaps, Attic Demons und Back in Time. Jetzt gehen wir nach Australien und kommen zu Beethoven und der Titel Rock'n'Roll Heart.

zweimal Frauenstimmen hier im Rocksalon bei Radio NW, nämlich einmal mit Bottle Beast, Blood of Heroes und jetzt gerade mit Blackjack und Believer. Und wir bleiben noch ein bisschen bei Bands mit dem Namen Black, nämlich Black Moon Pyramid und Getting Dangerous.

Lake of Fire, Burning Point waren das. Ja, und davor gab's Blind Man und Groove the Night. Und vom Burning Point gehen wir zu Burning Rain, Fool No More.

Circus of Power, so hieß die Band und der Titel White Trash Queen. Und davor gab's Cardiacs und mit dem Wooden Eye. Ja, und der Rock Saloon, der geht zwar noch ein bisschen, aber so lange wie auch schon, dauert's auch nicht mehr. Deshalb noch viel Musik, zum Beispiel Fire, Beispiel heißt es natürlich, boah, sprechen sollte man können. Firewind und Down.

Lordi und Cat Heavy. Und aha, ja, das war Gott's Judas Priest und Stealer. Ja, und wenn ich hier so auf meine Studio-Uhr schaue, knapp 12 Minuten haben wir noch. Es gibt zum Beispiel jetzt Megadeth und Ida.

Petra auf diesem Sender, eine sogenannte White Heavy Rock Band, Back to the Rock, so dieser Titel. Ja, und das war's dann auch bereits schon wieder vom heutigen Rock Saloon. Ich sag noch, was morgen so passiert, denn von 18 bis 20 Uhr gibt's Jörg Weber mit Servus Feierabend. Und dann von 20 bis 22 Uhr gibt's Tex Warner mit dem Country Special. Ich bin Bernd Niefeler und sage Dankeschön fürs Zuhören. Möchte natürlich auch eine gute Nacht wünschen. Und hier gibt es jetzt noch Praying Mantis und The One.

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1: Immer mehr Rentenleistungen in Deutschland zählen zu den steuerpflichtigen Einkünften. Im Jahr 2025 erhielten 22,5 Millionen Menschen Rentenleistungen von insgesamt rund 423 Milliarden Euro. Davon waren 72% steuerpflichtig, also rund 304 Milliarden Euro. Der steigende Anteil hängt mit der Umstellung der Rentenbesteuerung seit 2005 zusammen. Wer später in Rente geht, hat grundsätzlich einen höheren steuerpflichtigen Anteil. Gleichzeitig bleiben viele Rentnerinnen und Rentner wegen Freibeträgen und Abzügen trotzdem ohne Einkommensteuer. Für 2022 zeigen die jüngsten Daten, rund 58% der Rentenbezieher zahlten keine Einkommensteuer, rund 42% mussten Steuern zahlen. Bundeswirtschaftsministerin Katharina Reiche erwartet spürbar sinkende Strompreise erst in den 2030er Jahren. Ihre Reformpläne beim EEG und beim Stromnetz sollen die Energiewende günstiger machen und neue Dauerförderungen begrenzen. Reiche verweist darauf, dass der Bund derzeit 17 Milliarden Euro für die EEG-Förderung ausgibt und alte Förderzusagen noch viele Jahre nachwirken. Künftig sollen neue kleine Solaranlagen unter 25 Kilowatt Leistung keine dauerhafte Förderung mehr bekommen. Außerdem soll der Ausbau von Windkraft und Freiflächenphotovoltaik stärker dorthin gelenkt werden, wo das Stromnetz bereits ausreichend Kapazität hat. Kritik von Grünen, Umweltverbänden und der erneuerbaren Branche weist Reiche zurück. Ihr Ziel sei mehr Markt und weniger Dauerförderung.
2: Die Debatte über die Nachfolge von Bundespräsident Frank-Walter Steinmeier nimmt deutlich Fahrt auf. Steinmeiers Amtszeit endet im Frühjahr 2027. Ende Januar wird ein Nachfolger oder eine Nachfolgerin gewählt. Die Linke zeigt sich offen für eine parteiübergreifende Kandidatur aus der Zivilgesellschaft und lehnt ein reines Postengeschiebe zwischen Union und SPD ab. Die AfD fordert weiter eine Direktwahl des Bundespräsidenten durch das Volk, will aber wegen fehlender Mehrheiten für eine Grundgesetzänderung einen eigenen geeigneten Kandidaten prüfen. Die Grünen sprechen sich dafür aus, erstmals eine Frau in das höchste Staatsamt zu wählen. Auch in Union und SPD gibt es Sympathien für eine Kandidatin. Endgültige Gespräche sollen aber erst im Herbst folgen.
1: Ein Waldbrand in einem Naturschutzgebiet im Südosten der Niederlande ist weiter außer Kontrolle. Die Flammen breiteten sich im Gebiet Bosch-Heisebergen nahe Ostrum in der Provinz Limburg auf rund 100 Hektar aus. Hunderte Feuerwehrleute kämpften mit Unterstützung von Löschhubschraubern gegen das Feuer. Ein nahegelegener Campingplatz wurde geräumt, mehrere Straßen wurden gesperrt. Erschwert wird der Einsatz durch wechselnde Windböen, die die Rauchwolken weit nach Norden treiben. Auch Deutschland könnte von dem Rauch betroffen sein. Die Brandursache ist bislang unklar. Die Bundesregierung bereitet vorsorglich die Grundlagen für einen möglichen neuen Zivildienst vor. Hintergrund ist die Debatte über eine Rückkehr der Wehrpflicht und die Reform der Bundeswehr. Sollte die Wehrpflicht wieder aktiviert werden, müsste es auch einen Ersatzdienst für Menschen geben, die den Dienst an der Waffe aus Gewissensgründen verweigern. Das zuständige Familienministerium hat dazu 23 frühere Zivildienst- und Freiwilligendienstträger befragt. 22 halten ihre Strukturen grundsätzlich für geeignet. Sozialverbände, SPD, Linke und FDP warnen jedoch vor Pflichtdiensten und fordern stattdessen stärkere Freiwilligendienste. Gleichzeitig steigt die Zahl der Anträge auf Kriegsdienstverweigerung. Im ersten Halbjahr wurden 5.862 Anträge gestellt, mehr als im gesamten Vorjahr.
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1: Heute Abend bleibt es im Radio NWW-Land noch lange warm. Sonne und einige Wolken begleiten den Abend und die Temperaturen gehen nur langsam zurück.
2: Meist bleibt es trocken, ein kurzer Schauer ist höchstens örtlich noch möglich. In der Nacht wird es mild, mit Tiefstwerten um 19 bis 20 Grad. Am Donnerstag wird es etwas weniger heiß. Im Norden unserer Region sind noch bis zu 28 Grad drin, im Süden eher um 25 Grad. Dort kann zeitweise leichter Regen fallen. Am Freitag bleibt es trocken. Sonne und viele Wolken wechseln sich ab, bei 26 bis 27 Grad. Am Samstag setzt sich wieder mehr Sonne durch. Es bleibt trocken und die Temperaturen steigen auf rund 30 Grad.
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1: Immer mehr Rentenleistungen in Deutschland zählen zu den steuerpflichtigen Einkünften. Im Jahr 2025 erhielten 22,5 Millionen Menschen Rentenleistungen von insgesamt rund 423 Milliarden Euro. Davon waren 72% steuerpflichtig, also rund 304 Milliarden Euro. Der steigende Anteil hängt mit der Umstellung der Rentenbesteuerung seit 2005 zusammen. Wer später in Rente geht, hat grundsätzlich einen höheren steuerpflichtigen Anteil. Gleichzeitig bleiben viele Rentnerinnen und Rentner wegen Freibeträgen und Abzügen trotzdem ohne Einkommensteuer. Für 2022 zeigen die jüngsten Daten, rund 58% der Rentenbezieher zahlten keine Einkommensteuer, rund 42% mussten Steuern zahlen. Bundeswirtschaftsministerin Katharina Reiche erwartet spürbar sinkende Strompreise erst in den 2030er Jahren. Ihre Reformpläne beim EEG und beim Stromnetz sollen die Energiewende günstiger machen und neue Dauerförderungen begrenzen. Reiche verweist darauf, dass der Bund derzeit 17 Milliarden Euro für die EEG-Förderung ausgibt und alte Förderzusagen noch viele Jahre nachwirken. Künftig sollen neue kleine Solaranlagen unter 25 Kilowatt Leistung keine dauerhafte Förderung mehr bekommen. Außerdem soll der Ausbau von Windkraft und Freiflächenphotovoltaik stärker dorthin gelenkt werden, wo das Stromnetz bereits ausreichend Kapazität hat. Kritik von Grünen, Umweltverbänden und der erneuerbaren Branche weist Reiche zurück. Ihr Ziel sei mehr Markt und weniger Dauerförderung.
2: Die Debatte über die Nachfolge von Bundespräsident Frank-Walter Steinmeier nimmt deutlich Fahrt auf. Steinmeiers Amtszeit endet im Frühjahr 2027. Ende Januar wird ein Nachfolger oder eine Nachfolgerin gewählt. Die Linke zeigt sich offen für eine parteiübergreifende Kandidatur aus der Zivilgesellschaft und lehnt ein reines Postengeschiebe zwischen Union und SPD ab. Die AfD fordert weiter eine Direktwahl des Bundespräsidenten durch das Volk, will aber wegen fehlender Mehrheiten für eine Grundgesetzänderung einen eigenen geeigneten Kandidaten prüfen. Die Grünen sprechen sich dafür aus, erstmals eine Frau in das höchste Staatsamt zu wählen. Auch in Union und SPD gibt es Sympathien für eine Kandidatin. Endgültige Gespräche sollen aber erst im Herbst folgen.
1: Ein Waldbrand in einem Naturschutzgebiet im Südosten der Niederlande ist weiter außer Kontrolle. Die Flammen breiteten sich im Gebiet Bosch-Heiseberden nahe Ostrum in der Provinz Limburg auf rund 100 Hektar aus. Hunderte Feuerwehrleute kämpften mit Unterstützung von Löschhubschraubern gegen das Feuer. Ein nahegelegener Campingplatz wurde geräumt, mehrere Straßen wurden gesperrt. Erschwert wird der Einsatz durch wechselnde Windböen, die die Rauchwolken weit nach Norden treiben. Auch Deutschland könnte von dem Rauch betroffen sein. Die Brandursache ist bislang unklar. Die Bundesregierung bereitet vorsorglich die Grundlagen für einen möglichen neuen Zivildienst vor. Hintergrund ist die Debatte über eine Rückkehr der Wehrpflicht und die Reform der Bundeswehr. Sollte die Wehrpflicht wieder aktiviert werden, müsste es auch einen Ersatzdienst für Menschen geben, die den Dienst an der Waffe aus Gewissensgründen verweigern. Das zuständige Familienministerium hat dazu 23 frühere Zivildienst- und Freiwilligendienstträger befragt. 22 halten ihre Strukturen grundsätzlich für geeignet. Sozialverbände, SPD, Linke und FDP warnen jedoch vor Pflichtdiensten und fordern stattdessen stärkere Freiwilligendienste. Gleichzeitig steigt die Zahl der Anträge auf Kriegsdienstverweigerung. Im ersten Halbjahr wurden 5.862 Anträge gestellt, mehr als im gesamten Vorjahr.
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1: Heute Abend bleibt es im Radio NWW-Land noch lange warm. Sonne und einige Wolken begleiten den Abend und die Temperaturen gehen nur langsam zurück.
2: Meist bleibt es trocken, ein kurzer Schauer ist höchstens örtlich noch möglich. In der Nacht wird es mild, mit Tiefstwerten um 19 bis 20 Grad. Am Donnerstag wird es etwas weniger heiß. Im Norden unserer Region sind noch bis zu 28 Grad drin, im Süden eher um 25 Grad. Dort kann zeitweise leichter Regen fallen. Am Freitag bleibt es trocken. Sonne und viele Wolken wechseln sich ab, bei 26 bis 27 Grad. Am Samstag setzt sich wieder mehr Sonne durch. Es bleibt trocken und die Temperaturen steigen auf rund 30 Grad.
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1: Immer mehr Rentenleistungen in Deutschland zählen zu den steuerpflichtigen Einkünften. Im Jahr 2025 erhielten 22,5 Millionen Menschen Rentenleistungen von insgesamt rund 423 Milliarden Euro. Davon waren 72% steuerpflichtig, also rund 304 Milliarden Euro. Der steigende Anteil hängt mit der Umstellung der Rentenbesteuerung seit 2005 zusammen. Wer später in Rente geht, hat grundsätzlich einen höheren steuerpflichtigen Anteil. Gleichzeitig bleiben viele Rentnerinnen und Rentner wegen Freibeträgen und Abzügen trotzdem ohne Einkommensteuer. Für 2022 zeigen die jüngsten Daten, rund 58% der Rentenbezieher zahlten keine Einkommensteuer. Rund 42% mussten Steuern zahlen. Bundeswirtschaftsministerin Katharina Reiche erwartet spürbar sinkende Strompreise erst in den 2030er Jahren. Ihre Reformpläne beim EEG und beim Stromnetz sollen die Energiewende günstiger machen und neue Dauerförderungen begrenzen. Reiche verweist darauf, dass der Bund derzeit 17 Milliarden Euro für die EEG-Förderung ausgibt und alte Förderzusagen noch viele Jahre nachwirken. Künftig sollen neue kleine Solaranlagen unter 25 Kilowatt Leistung keine dauerhafte Förderung mehr bekommen. Außerdem soll der Ausbau von Windkraft und Freiflächenphotovoltaik stärker dorthin gelenkt werden, wo das Stromnetz bereits ausreichend Kapazität hat. Kritik von Grünen, Umweltverbänden und der erneuerbaren Branche weist Reiche zurück. Ihr Ziel sei mehr Markt und weniger Dauerförderung.
2: Die Debatte über die Nachfolge von Bundespräsident Frank-Walter Steinmeier nimmt deutlich Fahrt auf. Steinmeiers Amtszeit endet im Frühjahr 2027. Ende Januar wird ein Nachfolger oder eine Nachfolgerin gewählt. Die Linke zeigt sich offen für eine parteiübergreifende Kandidatur aus der Zivilgesellschaft und lehnt ein reines Postengeschiebe zwischen Union und SPD ab. Die AfD fordert weiter eine Direktwahl des Bundespräsidenten durch das Volk, will aber wegen fehlender Mehrheiten für eine Grundgesetzänderung einen eigenen geeigneten Kandidaten prüfen. Die Grünen sprechen sich dafür aus, erstmals eine Frau in das höchste Staatsamt zu wählen. Auch in Union und SPD gibt es Sympathien für eine Kandidatin. Endgültige Gespräche sollen aber erst im Herbst folgen.
1: Ein Waldbrand in einem Naturschutzgebiet im Südosten der Niederlande ist weiter außer Kontrolle. Die Flammen breiteten sich im Gebiet Bosch-Heiseberden nahe Ostrum in der Provinz Limburg auf rund 100 Hektar aus. Hunderte Feuerwehrleute kämpften mit Unterstützung von Löschhubschraubern gegen das Feuer. Ein nahegelegener Campingplatz wurde geräumt, mehrere Straßen wurden gesperrt. Erschwert wird der Einsatz durch wechselnde Windböen, die die Rauchwolken weit nach Norden treiben. Auch Deutschland könnte von dem Rauch betroffen sein. Die Brandursache ist bislang unklar. Die Bundesregierung bereitet vorsorglich die Grundlagen für einen möglichen neuen Zivildienst vor. Hintergrund ist die Debatte über eine Rückkehr der Wehrpflicht und die Reform der Bundeswehr. Sollte die Wehrpflicht wieder aktiviert werden, müsste es auch einen Ersatzdienst für Menschen geben, die den Dienst an der Waffe aus Gewissensgründen verweigern. Das zuständige Familienministerium hat dazu 23 frühere Zivildienst- und Freiwilligendienstträger befragt. 22 halten ihre Strukturen grundsätzlich für geeignet. Sozialverbände, SPD, Linke und FDP warnen jedoch vor Pflichtdiensten und fordern stattdessen stärkere Freiwilligendienste. Gleichzeitig steigt die Zahl der Anträge auf Kriegsdienstverweigerung. Im ersten Halbjahr wurden 5.862 Anträge gestellt, mehr als im gesamten Vorjahr.
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1: In der Nacht bleibt es im Radio NWW-Land meist klar oder nur leicht bewölkt. Die Luft kühlt auf etwa 16 bis 17 Grad ab, dazu weht nur schwacher Wind. Im Tagesverlauf wird es dann rasch heiß. Viel Sonne und nur wenige Wolken bringen uns einen echten Hochsommertag mit Spitzenwerten um 35 Grad. Regen ist bei uns nicht in Sicht. Der Dienstag legt bei der Hitze sogar noch leicht zu. Dann steigen die Temperaturen verbreitet auf 35 bis 36 Grad. Dazu gibt es Sonne und zeitweise ein paar Wolken. Am Mittwoch wird die Luft etwas drückender. Es bleibt sommerlich warm mit rund 31 Grad. Gleichzeitig ziehen mehr Wolken durch und örtliche Schauer werden wahrscheinlicher. Am Donnerstag liegen die Werte nur noch zwischen 25 und 28 Grad. Die große Hitze ist dann erst einmal vorbei.
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1: Immer mehr Rentenleistungen in Deutschland zählen zu den steuerpflichtigen Einkünften. Im Jahr 2025 erhielten 22,5 Millionen Menschen Rentenleistungen von insgesamt rund 423 Milliarden Euro. Davon waren 72% steuerpflichtig, also rund 304 Milliarden Euro. Der steigende Anteil hängt mit der Umstellung der Rentenbesteuerung seit 2005 zusammen. Wer später in Rente geht, hat grundsätzlich einen höheren steuerpflichtigen Anteil. Gleichzeitig bleiben viele Rentnerinnen und Rentner wegen Freibeträgen und Abzügen trotzdem ohne Einkommensteuer. Für 2022 zeigen die jüngsten Daten, rund 58% der Rentenbezieher zahlten keine Einkommensteuer, rund 42% mussten Steuern zahlen. Bundeswirtschaftsministerin Katharina Reiche erwartet spürbar sinkende Strompreise erst in den 2030er Jahren. Ihre Reformpläne beim EEG und beim Stromnetz sollen die Energiewende günstiger machen und neue Dauerförderungen begrenzen. Reiche verweist darauf, dass der Bund derzeit 17 Milliarden Euro für die EEG-Förderung ausgibt und alte Förderzusagen noch viele Jahre nachwirken. Künftig sollen neue kleine Solaranlagen unter 25 Kilowatt Leistung keine dauerhafte Förderung mehr bekommen. Außerdem soll der Ausbau von Windkraft und Freiflächenphotovoltaik stärker dorthin gelenkt werden, wo das Stromnetz bereits ausreichend Kapazität hat. Kritik von Grünen, Umweltverbänden und der erneuerbaren Branche weist Reiche zurück. Ihr Ziel sei mehr Markt und weniger Dauerförderung.
2: Die Debatte über die Nachfolge von Bundespräsident Frank-Walter Steinmeier nimmt deutlich Fahrt auf. Steinmeiers Amtszeit endet im Frühjahr 2027. Ende Januar wird ein Nachfolger oder eine Nachfolgerin gewählt. Die Linke zeigt sich offen für eine parteiübergreifende Kandidatur aus der Zivilgesellschaft und lehnt ein reines Postengeschiebe zwischen Union und SPD ab. Die AfD fordert weiter eine Direktwahl des Bundespräsidenten durch das Volk, will aber wegen fehlender Mehrheiten für eine Grundgesetzänderung einen eigenen geeigneten Kandidaten prüfen. Die Grünen sprechen sich dafür aus, erstmals eine Frau in das höchste Staatsamt zu wählen. Auch in Union und SPD gibt es Sympathien für eine Kandidatin. Endgültige Gespräche sollen aber erst im Herbst folgen.
1: Ein Waldbrand in einem Naturschutzgebiet im Südosten der Niederlande ist weiter außer Kontrolle. Die Flammen breiteten sich im Gebiet Bosch-Heisebergen nahe Ostrum in der Provinz Limburg auf rund 100 Hektar aus. Hunderte Feuerwehrleute kämpften mit Unterstützung von Löschhubschraubern gegen das Feuer. Ein nahegelegener Campingplatz wurde geräumt, mehrere Straßen wurden gesperrt. Erschwert wird der Einsatz durch wechselnde Windböen, die die Rauchwolken weit nach Norden treiben. Auch Deutschland könnte von dem Rauch betroffen sein. Die Brandursache ist bislang unklar. Die Bundesregierung bereitet vorsorglich die Grundlagen für einen möglichen neuen Zivildienst vor. Hintergrund ist die Debatte über eine Rückkehr der Wehrpflicht und die Reform der Bundeswehr. Sollte die Wehrpflicht wieder aktiviert werden, müsste es auch einen Ersatzdienst für Menschen geben, die den Dienst an der Waffe aus Gewissensgründen verweigern. Das zuständige Familienministerium hat dazu 23 frühere Zivildienst- und Freiwilligendienstträger befragt. 22 halten ihre Strukturen grundsätzlich für geeignet. Sozialverbände, SPD, Linke und FDP warnen jedoch vor Pflichtdiensten und fordern stattdessen stärkere Freiwilligendienste. Gleichzeitig steigt die Zahl der Anträge auf Kriegsdienstverweigerung. Im ersten Halbjahr wurden 5.862 Anträge gestellt, mehr als im gesamten Vorjahr.
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1: In der Nacht bleibt es im Radio NWW-Land meist klar oder nur leicht bewölkt. Die Luft kühlt auf etwa 16 bis 17 Grad ab, dazu weht nur schwacher Wind. Im Tagesverlauf wird es dann rasch heiß. Viel Sonne und nur wenige Wolken bringen uns einen echten Hochsommertag mit Spitzenwerten um 35 Grad. Regen ist bei uns nicht in Sicht. Der Dienstag legt bei der Hitze sogar noch leicht zu. Dann steigen die Temperaturen verbreitet auf 35 bis 36 Grad. Dazu gibt es Sonne und zeitweise ein paar Wolken. Am Mittwoch wird die Luft etwas drückender. Es bleibt sommerlich warm mit rund 31 Grad. Gleichzeitig ziehen mehr Wolken durch und örtliche Schauer werden wahrscheinlicher. Am Donnerstag liegen die Werte nur noch zwischen 25 und 28 Grad. Die große Hitze ist dann erst einmal vorbei.
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1: Immer mehr Rentenleistungen in Deutschland zählen zu den steuerpflichtigen Einkünften. Im Jahr 2025 erhielten 22,5 Millionen Menschen Rentenleistungen von insgesamt rund 423 Milliarden Euro. Davon waren 72% steuerpflichtig, also rund 304 Milliarden Euro. Der steigende Anteil hängt mit der Umstellung der Rentenbesteuerung seit 2005 zusammen. Wer später in Rente geht, hat grundsätzlich einen höheren steuerpflichtigen Anteil. Gleichzeitig bleiben viele Rentnerinnen und Rentner wegen Freibeträgen und Abzügen trotzdem ohne Einkommensteuer. Für 2022 zeigen die jüngsten Daten, rund 58% der Rentenbezieher zahlten keine Einkommensteuer, rund 42% mussten Steuern zahlen. Bundeswirtschaftsministerin Katharina Reiche erwartet spürbar sinkende Strompreise erst in den 2030er Jahren. Ihre Reformpläne beim EEG und beim Stromnetz sollen die Energiewende günstiger machen und neue Dauerförderungen begrenzen. Reiche verweist darauf, dass der Bund derzeit 17 Milliarden Euro für die EEG-Förderung ausgibt und alte Förderzusagen noch viele Jahre nachwirken. Künftig sollen neue kleine Solaranlagen unter 25 Kilowatt Leistung keine dauerhafte Förderung mehr bekommen. Außerdem soll der Ausbau von Windkraft und Freiflächenphotovoltaik stärker dorthin gelenkt werden, wo das Stromnetz bereits ausreichend Kapazität hat. Kritik von Grünen, Umweltverbänden und der erneuerbaren Branche weist Reiche zurück. Ihr Ziel sei mehr Markt und weniger Dauerförderung.
2: Die Debatte über die Nachfolge von Bundespräsident Frank-Walter Steinmeier nimmt deutlich Fahrt auf. Steinmeiers Amtszeit endet im Frühjahr 2027. Ende Januar wird ein Nachfolger oder eine Nachfolgerin gewählt. Die Linke zeigt sich offen für eine parteiübergreifende Kandidatur aus der Zivilgesellschaft und lehnt ein reines Postengeschiebe zwischen Union und SPD ab. Die AfD fordert weiter eine Direktwahl des Bundespräsidenten durch das Volk, will aber wegen fehlender Mehrheiten für eine Grundgesetzänderung einen eigenen geeigneten Kandidaten prüfen. Die Grünen sprechen sich dafür aus, erstmals eine Frau in das höchste Staatsamt zu wählen. Auch in Union und SPD gibt es Sympathien für eine Kandidatin. Endgültige Gespräche sollen aber erst im Herbst folgen.
1: Ein Waldbrand in einem Naturschutzgebiet im Südosten der Niederlande ist weiter außer Kontrolle. Die Flammen breiteten sich im Gebiet Bosch-Heiseberden nahe Ostrum in der Provinz Limburg auf rund 100 Hektar aus. Hunderte Feuerwehrleute kämpften mit Unterstützung von Löschhubschraubern gegen das Feuer. Ein nahegelegener Campingplatz wurde geräumt, mehrere Straßen wurden gesperrt. Erschwert wird der Einsatz durch wechselnde Windböen, die die Rauchwolken weit nach Norden treiben. Auch Deutschland könnte von dem Rauch betroffen sein. Die Brandursache ist bislang unklar. Die Bundesregierung bereitet vorsorglich die Grundlagen für einen möglichen neuen Zivildienst vor. Hintergrund ist die Debatte über eine Rückkehr der Wehrpflicht und die Reform der Bundeswehr. Sollte die Wehrpflicht wieder aktiviert werden, müsste es auch einen Ersatzdienst für Menschen geben, die den Dienst an der Waffe aus Gewissensgründen verweigern. Das zuständige Familienministerium hat dazu 23 frühere Zivildienst- und Freiwilligendienstträger befragt. 22 halten ihre Strukturen grundsätzlich für geeignet. Sozialverbände, SPD, Linke und FDP warnen jedoch vor Pflichtdiensten und fordern stattdessen stärkere Freiwilligendienste. Gleichzeitig steigt die Zahl der Anträge auf Kriegsdienstverweigerung. Im ersten Halbjahr wurden 5.862 Anträge gestellt, mehr als im gesamten Vorjahr.
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